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2: Ich bin Moritz Einzel. Nach den tödlichen Schüssen in Berngau dauert der Polizeieinsatz in der ostbayerischen Gemeinde an. Die Beamten haben das Wohnhaus eines Mannes umstellt, der am Nachmittag zwei Mitarbeitende des Landratsamts Neumarkt erschossen hat. Bei den Todesopfern handelt es sich um einen Mann und eine Frau. Polizeisprecher Michael Zaschka.
3: Wir stehen als Polizei mit dem Täter in Kontakt. Es findet in beide Richtungen Kontakt statt. Wir wollen natürlich auch diesen Kontakt nutzen, um möglichst eine gewaltfreie Lösung herbeizuführen. Das ist auch ein Mitgrund, warum ein Einsatz einfach länger dauert.
2: Der mutmaßliche Schütze hatte bei einer routinemäßigen Waffenkontrolle das Feuer eröffnet. Warum, ist noch unklar. Wer schwanger ist und vor der Geburt einen Bluttest auf eine Genabweichung wie Trisomie 21 machen will, soll nach dem Willen des Bundestags vorher eine Prüfung durchlaufen. Ein entsprechender Antrag hat im Parlament eine breite Mehrheit gefunden. Ein solcher Test, bezahlt von der Krankenkasse, zeigt, wie wahrscheinlich es ist, dass ein Kind eine Behinderung haben wird. In Berlin beginnen Linke, Grüne und SPD heute ihre Sondierungsgespräche. Ab dem Vormittag geht es dabei um den Landeshaushalt. Den Weg für Sondierungen freigemacht hatte eine gemeinsame Vereinbarung der drei Parteien auf verbindliche Regeln, wie auf antisemitische Vorfälle reagiert werden soll. Die Berliner Linken-Chefin Wolter.
4: Denn Sicherheit ist mehr als Polizeischutz. Sicherheit heißt, ohne Angst zur Schule zu gehen, eine Kippa zu tragen, Hebräisch zu sprechen, ohne sich erklären zu müssen.
2: Gegen die Berliner Linkspartei gibt es Antisemitismusvorwürfe und den Vorwurf der Nähe zur organisierten Kriminalität. Mietwagendienste wie Uber können in und um München ihre Preise wieder selbst festlegen. Das Verwaltungsgericht hat die Mindestpreise, die seit Juli in der Landeshauptstadt gelten, vorerst gekippt. Die Stadt München will, dass sich die neuen Fahrdienste an den festgelegten Tarifen für Taxis orientieren müssen.
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2: Der Regen zieht sich an den Alpenrand zurück und hört dann auf. Der Himmel wird öfter klar. In einigen Niederungen bildet sich Nebel. Die Temperaturen sinken auf 8 bis 0 Grad. Tagsüber scheint im Süden Bayerns häufig die Sonne. In Alpennähe sind Quellwolken unterwegs. Später ziehen wieder Wolken heran, die neuen Regen bringen. Die Höchstwerte erreichen 10 bis 17 Grad.
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2: Aktuell keine relevanten Meldungen. Normaler Verkehr.
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2: Ich bin Moritz Einzel. Nach den tödlichen Schüssen auf zwei Behördenmitarbeiter in der Gemeinde Berngau in der Oberpfalz hat die Polizei den mutmaßlichen Täter festgenommen. Der 60-Jährige wurde dabei durch Schüsse leicht verletzt, sagte Polizeisprecherin Corinna Wild. Er hatte sich zuvor stundenlang in seinem Wohnhaus verschanzt.
3: Gegen 2.20 Uhr, also in den frühen Morgenstunden des heutigen Tages, ist dann die Festnahme erfolgt. Das ist durch ein schlagartiges Eindringen von unseren Spezialkräften der Fall gewesen. Und so konnte man dann den mutmaßlichen Schützen überwältigen und letztendlich dann auch festnehmen.
2: Der Mann hatte am Nachmittag zwei Mitarbeiter des Neumarkter Landratsamtes erschossen, einen Mann und eine Frau. Die beiden wollten eine routinemäßige Waffenkontrolle durchführen. Linke, Grüne und SPD in Berlin legen heute mit ihren Sondierungsgesprächen richtig los. Gestern hatten sich die drei Parteien unter anderem auf klare Regeln zum Umgang mit Antisemitismus verständigt. Berlins linken Chefin Wolter sagte, Jüdinnen und Juden müssten sich in der Bundeshauptstadt sicher fühlen können.
4: Bei Verstößen gegen diese Grundsätze entscheiden die Fraktionen nach ihren Regeln über Konsequenzen bis hin zum Ausschluss transparent und im Austausch mit den Partnern.
2: Bei den Sondierungen soll es heute um den Landeshaushalt gehen. In der norwegischen Hauptstadt Oslo wird am späten Vormittag verkündet, wer in diesem Jahr den Friedensnobelpreis erhält. Die Jury hatte dieses Mal die Wahl zwischen 287 Nominierten, deutlich weniger als im vergangenen Jahr. Damals hatte die venezolanische Oppositionsführerin Maria Corina Machado den Preis bekommen. Mit einem Länderspiel gegen Australien starten die deutschen Fußballerinnen heute in die WM-Saison. Vor der WM 2027 in Brasilien will Bundestrainer Christian Wück sein Team gegen außereuropäische Gegner testen. Anstoß der Partie gegen die Australierinnen in Karlsruhe ist um 20.30 Uhr. Am Dienstag spielen die deutschen Frauen dann in Bremen gegen Japan.
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2: Tagsüber scheint im Süden Bayerns häufig die Sonne, in Alpennähe sind Quellwolken unterwegs. Später ziehen wieder Wolken heran, die neuen Regen bringen. Die Höchstwerte erreichen 10 bis 17 Grad.
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2: Aktuell keine relevanten Meldungen, normaler Verkehr.
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1: Ich bin Moritz Einzel. Guten Morgen. Zugriff in der Nacht. In Berngau in der Oberpfalz hat die Polizei einen 60-jährigen Deutschen festgenommen. Der Mann verschanzte sich seit dem Nachmittag in seinem Wohnhaus, nachdem er 2 Behördenmitarbeiter erschossen hatte. Gegen 2.20 Uhr drang die Polizei dann in das Haus ein. Wie es nach der Festnahme weitergeht, sagt Polizeisprecherin Corinna Wild.
2: Die weiteren Ermittlungen, die werden dann von der Kriminalpolizeiinspektion Regensburg in enger Absprache natürlich mit der zuständigen Staatsanwaltschaft Nürnberg geführt. Die Spurensicherung wird jetzt dann mit der Tatortarbeit beginnen und da laufen nur ganz, ganz viele Maßnahmen.
1: Bei den Todesopfern handelt es sich um Mitarbeiter des Landratsamtes Neumarkt, einen Mann und eine Frau. Sie wollten bei dem Mann eine routinemäßige Waffenkontrolle durchführen. Wer schwanger ist und vor der Geburt einen Bluttest auf eine Genabweichung wie Trisomie 21 machen will, soll nach dem Willen des Bundestags vorher eine Prüfung durchlaufen. Ein entsprechender Antrag hat im Parlament eine breite Mehrheit gefunden. Ein solcher Test, bezahlt von der Krankenkasse, zeigt, wie wahrscheinlich es ist, dass ein Kind eine Behinderung haben wird. In der norwegischen Hauptstadt Oslo wird am späten Vormittag der diesjährige Friedensnobelpreisträger verkündet. Die Jury hatte diesmal die Wahl aus 208 Personen und 79 Organisationen. Im vergangenen Jahr hatte die venezolanische Oppositionsführerin Maria Corina Machado den Preis bekommen. Mietwagendienste wie Uber können in und um München ihre Preise wieder selbst festlegen. Das Verwaltungsgericht hat die Mindestpreise, die seit Juli in der Landeshauptstadt gelten, vorerst gekippt. Die Stadt München will, dass sich die neuen Fahrdienste an den festgelegten Tarifen für Taxis orientieren müssen.
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1: Tagsüber scheint im Süden Bayerns häufig die Sonne, in Alpennähe sind Quellwolken unterwegs. Später ziehen wieder Wolken heran, die neuen Regen bringen. Die Höchstwerte erreichen 10 bis 17 Grad.
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1: Vorsicht auf der A9 München Richtung Nürnberg in der Ausfahrt zur Raststätte Köschinger Forst Ost. Da liegt ein Unterlegkeil auf der Fahrbahn.
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2: Ich bin Moritz Einzel, guten Morgen. Zugriff in der Nacht in Berngau in der

0: Todesopfern handelt es sich um Mitarbeiter des Landratsamtes Neumarkt, einen Mann und eine Frau. Sie wollten bei dem Mann eine routinemäßige Waffenkontrolle durchführen. Wer schwanger ist und vor der Geburt einen Bluttest auf eine Genabweichung wie Trisomie 21 machen will, soll nach dem Willen des Bundestags vorher eine Prüfung durchlaufen. Ein entsprechender Antrag hat im Parlament eine breite Mehrheit gefunden. Ein solcher Test, bezahlt von der Krankenkasse, zeigt, wie wahrscheinlich es ist, dass ein Kind eine Behinderung haben wird. In der norwegischen Hauptstadt Oslo wird am späten Vormittag der diesjährige Friedensnobelpreisträger verkündet. Die Jury hatte diesmal die Wahl aus 208 Personen und 79 Organisationen. Im vergangenen Jahr hatte die venezolanische Oppositionsführerin Maria Corina Machado den Preis bekommen. Mietwagendienste wie Uber können in und um München ihre Preise wieder selbst festlegen. Das Verwaltungsgericht hat die Mindestpreise, die seit Juli in der Landeshauptstadt gelten, vorerst gekippt. Die Stadt München will, dass sich die neuen Fahrdienste an den festgelegten Tarifen für Taxis orientieren müssen.
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0: Tagsüber scheint im Süden Bayerns häufig die Sonne, in Alpennähe sind Quellwolken unterwegs. Später ziehen wieder Wolken heran, die neuen Regen bringen. Die Höchstwerte erreichen 10 bis 17 Grad.
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0: Vorsicht auf der A9 München Richtung Nürnberg in der Ausfahrt zur Raststätte Köschinger Forst Ost. Da liegt ein Unterlegkeil auf der Fahrbahn.
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3: Hier sind die Nachrichten mit Sebastian Uhl. Fahrgäste freuen sich auf günstigere Preise. Die Taxibranche ärgert sich über einen unfairen Wettbewerb. Fahrdienstleister wie Uber dürfen künftig wieder ihre eigenen Preise festlegen, hat das Verwaltungsgericht entschieden. München-Reporter Sebastian Impekofen.
4: Es ist die nächste Episode im Münchner Taxi vs. Uber-Streit. Seit gerade erst 4 Monaten gelten bei uns für Fahrten von Uber und Co. Mindestpreise, um den Wettbewerb mit den teureren Taxis fairer zu machen. Jetzt hat das Verwaltungsgericht diese Maßnahme im Eilverfahren gekippt. Der Grund? Die Stadt würde damit auch die Tarife für Fahrten ins Umland vorgeben, hat

0: dafür aber gar keine Befugnisse. Im Schnitt sind Taxis rund 40% teurer als andere Fahrdienste, weil sie sich an gesetzliche Vorschriften halten müssen.
1: München steht vor dem größten Marathon seiner Geschichte. Im Olympiapark startet heute das Festival. Am Sonntag fällt der Startschuss für das Hauptevent. München-Reporter Ingmar Dressler.
2: Mit fast 41.000 Läufern aus 130 Ländern ist das Marathonwochenende restlos ausverkauft. Nachmeldungen gibt es keine mehr. Entlang der Strecke sorgen über 50 Fanzonen mit Bands und DJs für Stimmung. Wichtig für Zuschauer, wegen der Stadionsanierung liegt das Ziel heuer direkt am Olympiasee.
1: Der Blick in die Oberpfalz. Nach der schockierenden Tat in der kleinen Gemeinde Berngau hat die Polizei den mutmaßlichen Täter in der Nacht festgenommen. Der Sportschütze, ein 60-jähriger Deutscher, soll gestern Nachmittag zwei Mitarbeiter des Landratsamts erschossen haben bei einer routinemäßigen Waffenkontrolle. Im Anschluss verschanzte er sich stundenlang in seinem Haus. Gegen 2.20 Uhr erfolgte der Zugriff. Das Motiv ist noch völlig unklar. Und noch zum Sport. Die Bundesliga ist zurück nach der Länderspielpause und am Wochenende steht das bayerische Derby an. Der FC Augsburg empfängt morgen Nachmittag die Bayern. Tabellarisch ist das sogar ein Topspiel. Der FCA liegt aktuell auf Rang 4, die Münchner sind Zweiter. Das waren die Nachrichten aus München und der Welt.
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5: Da wird direkt die Sitzheizung angemacht jetzt in der Früh. Genau wissen, wie es wird mit dem Charivari München-Wetter. Wir starten echt frisch. 8 Grad haben wir es aktuell. Es wird aber eigentlich wieder erstmal ganz schön. 15 Grad und Sonne. Erst ab dem Nachmittag kommt dann der Regen wieder zurück. Und damit starten wir auch ins Wochenende. Der Samstag nass. Der Sonntag, der leicht schönere Tag von beiden und der Montag dann zwar kalt, aber wieder sonniger.
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6: Nichts anderes erwartet am Freitagmorgen und dann auch noch so Frühstand. Jetzt haben wir noch nicht eine einzige Meldung, also ihr habt freie Fahrt.
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6: Aber einen Blitzer haben wir schon, der steht in Karlsfeld auf der Münchner Straße. Und solltet ihr schon mehr gesehen haben, dann klingelt durch, schreibt eine WhatsApp, alles an die gleiche Nummer. Alles ja jetzt an die 089 für München, 57 95 5. Merci euch.
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6: Die Woche so gut wie geschafft. Happy Feel-Good Friday.
5: Yeah, schönen guten Morgen.
6: Und es ist so viel los am Wochenende. Alle Highlights, die haben wir gleich für euch.
5: Außerdem schenken wir euch wieder in dieser halben Stunde eine Auszeit. Es geht in die Ski- und Almenregion Gitschberg-Jochtal. Also meldet euch noch schnell an auf charivari.de.
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0: das ist der Feel Good Friday. Nur hier auf 95.5 Charivari und mit sehr großen Schritten gehen wir in Richtung Wochenende.
1: It's Friday then, it's Saturday, Sunday. Yeah.
0: Und nach der Rekordwiesn startet heute der Rekordmarathon München bei Brooks, präsentiert übrigens von uns. Und noch nie waren so viele Teilnehmerinnen und Teilnehmer mit am Start, müsst ihr euch mal vorstellen. 40.000 Läuferinnen und Läufer. Heute geht's da auch schon los mit dem ersten Münchner Schullauf im Olympiapark. Aber großes Highlight dann natürlich der Marathon am Sonntag selbst. Einmal quer durch die schönste Stadt der Welt vorbei an hunderttausenden Zuschauern. Und es ist so viel los an der Strecke mit Live-Musik, mit DJs, Trommler, Cheerleader. Und für euch alle Infos nochmal auf charivari.de.
2: Dann müssen die Eishockeyspieler der Red Bulls am Abend im SAP-Garden gegen Ingolstadt. Und morgen geht's dann mit der Fußball-Bundesliga weiter. Mit dem Duell FC Augsburg gegen FC Bayern. Für mich als Augsburg-Fan natürlich ein großes Spiel.
0: Und wir wetten ja auch drauf. Der Wetteinsatz steht jetzt auch. Sollten die Bayern gewinnen, dann werden dich unsere Hörerinnen und Hörer mal auf eine ganz neue Art und Weise kennenlernen. Ich würde sogar behaupten, so haben dich bisher nur ganz, ganz wenige gesehen und gehört.
2: Ja, aber wenn Augsburg gewinnt oder es unentschieden ausgeht, dann habe ich was komplett

0: Neues für unsere Show, was dich dann täglich daran erinnert, dass du die Wette verloren hast.
1: Das ist so
0: aber
1: gemein.
0: Für alle anderen richtig cool ist, das kann ich sagen.
1: Okay, und dann feiert noch das Bergson Kunstkraftwerk in Aubing morgen seinen zweiten Geburtstag und das mit einem großen Kulturfestival mit Musik, Kunst, Comedy und Kulinarik. Also ein schönes Wochenende euch.
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0: so und ich weiß auch, wie es ist. Wir sitzen doch alle im selben Boot. Ja, wir alle in München, Stadt und Land freuen uns jetzt aufs Wochenende. Einfach mal Füße hoch und nichts tun.
1: Ja, wobei es ja noch besser geht. Viel, viel besser, möchte ich anmerken. Und auch viel entspannter.
0: Wahre Worte, ihr hört 95.5 Charivari und wir schenken euch in dieser Woche Urlaub in Südtirol und zwar genauer gesagt in der wunderschönen Ski- und Almenregion Gitschberg-Jochtal.
1: Ganz perfekt zum Entspannen und Durchschnaufen und so viele von euch konnten wir schon glücklich machen. Marina zum Beispiel oder auch Simone, Victoria, Tim und viele, viele mehr. Alle haben sich auf charivari.de einfach angemeldet, so wie auch Vivian. Und auch du hättest eine Auszeit in Südtirol mal dringend nötig, ne?
2: Ja, definitiv nach 2 Wochen Wiesn und jeden Tag auf die Wiesn gehen und Touri in allen Ecken zeigen.
0: Ihr wart jeden Tag auf der Wiesn?
2: 16 Tage Tatsache, ja.
0: Oh, krass.
2: Ja. Also es war okay. Nicht immer Vollgas, aber ja. Konnten wir uns natürlich nicht nehmen lassen. Seit 15 Jahren gehe ich mit meiner besten Freundin.
0: Ja.
2: Für jeden Tag dann auch die Besucher, Freunde aus Italien oder aus Kroatien dann über die Wiesn und dementsprechend bin ich fest davon überzeugt, dass wir uns die Auszeit jeden Fall verdient haben.
0: Und Vivian, ich glaube, da hätten wir genau das Richtige für dich, nämlich das 4-Sterne-Superior-Hotel Falkensteiner Hof in Pfalz.
1: Liegt auf absoluter Traumlage, 1350 Meter und hat eine fette Sonnenterrasse. Wander- und Biketouren gibt's auch direkt vom Hotel dazu und alpine Gusto-Gourmet-Küche.
0: Und genau da schicken wir dich zusammen mit deiner besten Freundin hin.
2: Mega, vielen, vielen Dank. Kann es gar nicht fassen. Hat bei euch noch nie was gewonnen. Dementsprechend freue ich mich umso mehr.
1: Ja, eine ganz, ganz tolle Zeit wünschen wir euch.
2: Vielen Dank. Ach, cool. Mega.
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0: Freitag auf 95.5 Charivari und ich frag mal so, darf man noch träumen in München Stadt und Land?
1: Natürlich.
0: Ich glaube auch, auf jeden Fall. Ich sag nur so viel, heute Euro-Jackpot, am frühen Abend geht es um 120 Millionen Euro.
1: Wow.
0: Ja gut, fairerweise, was ist da immer die Chance, 1 zu 14 Millionen oder so?
1: Ja, fast unmöglich.
0: Ja, okay, legen wir wieder beiseite. Ohne Euro-Jackpot, trotzdem, Feel Good Friday, wir gehen rein.

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2: Hier sind die Nachrichten mit Sebastian Uhl. Er wirkt, wenn auch nicht zu 100%. Seit einer Woche gilt der Tankrabatt und die erste Bilanz fällt gemischt aus. Von den rund 17 Cent Steuersenkung pro Liter kommen bei Diesel im Schnitt über 16, bei Super aber nur rund 13 Cent an den Zapfsäulen an, meldet der ADAC. Die Hauptkritik bleibt, vor allem Gutverdiener würden profitieren. Von der Straße auf die Schiene. Ab heute Abend gibt's wieder Einschränkungen bei der S-Bahn. Betroffen ist besonders die S2. Zwischen Markt Schwaben und Erding werden neue Gleise verlegt. Bis Ende November fahren hier nur Ersatzbusse. Übers Wochenende ist jetzt außerdem die S8 zwischen Ostbahnhof und Johanneskirchen unterbrochen. Hier wird für die zweite Stammstrecke gebaut. Und noch die gute Mönchnachricht. So viele waren es noch nie. Wenn am Sonntag der Startschuss zum Münchenmarathon fällt, dann laufen über 40.000 Teilnehmerinnen und Teilnehmer mit. Neuer Rekord. Entlang der Strecke

0: sorgen über 50 Fanzonen mit Bands und DJs für Stimmung. Das Ziel liegt heuer direkt am Olympiasee. Das waren die Nachrichten aus München Stadt und Land.
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2: So, und ich habe eine gute und eine schlechte Nachricht. Die gute: auf den Straßen ist nichts los, da habt ihr freie Fahrt. Die schlechte: wir haben aktuell sehr große Probleme mal wieder bei der S-Bahn auf der kompletten Stammstrecke zwischen Pasing und Ostbahnhof. Dessen Stellwerk mal wieder defekt und dementsprechend fahren zwischen Pasing und dem Ostbahnhof so gut wie gar keine Züge aktuell. Wenn ihr da irgendwas braucht, unbedingt Verbindungen checken. Aber höchstwahrscheinlich, Stand jetzt, ist es schneller, wenn ihr auf U-Bahnen, Trams oder Busse umsteigt.
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2: Und die neuesten Blitzer, zwei Stück noch ganz schnell. Garching, der Riemerfeldring und in Karlsfeld wird geblitzt auf der Münchner Straße. Ich wünsche euch allen eine gute und vor allem sichere Fahrt.
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2: Und ein herzliches Willkommen am Feel Good Friday.
4: Startet gut rein.
2: Und kurze Frage: wann geht's denn bei euch in den Supermarkt zum Wochen- oder auch Wochenendeinkauf?
4: Ah, bitte erinnere mich nicht daran. Die Supermärkte werden später gleich wieder rappelvoll werden, ewige Schlangen und dann alles bei dem Wetter nach Hause tragen.
2: Naja, ach, gut, wir können das Ganze ja aber auch deutlich einfacher und vor allem angenehmer gestalten. Ich sag nur so viel: gleich geht's in unserem 2-Sekunden-Quiz wieder um einen Volt-Gutschein, mit dem ihr euch dann bei Supermärkten zum Beispiel Snacks oder auch ein paar Süßigkeiten oder eben auch gleich den ganzen Wocheneinkauf nach Hause liefern lassen könnt, wenn ihr mit dabei sein wollt. Jetzt durchklingeln: 089 für München, 57 95 5 95 5.
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0: Das ist der Feel Good Friday hier bei 95.5 Charivari. Schönen guten Morgen.
1: Und ein schneller Uhrenvergleich. Ich würde sagen, es ist höchste Zeit für euren Wocheneinkauf for free.
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1: Immer um 20 vor 7 und um 20 vor 9 wollen wir mit euch spielen. Wir haben einen 2-Sekunden-Songschnipsel parat und wenn ihr entweder Titel oder Interpret wisst, dann gibt's einen fetten Voltgutschein und ihr könnt euch bei Supermärkten entweder Snacks oder Süßigkeiten oder auch gleich den ganzen Wocheneinkauf direkt zu euch nach Hause liefern lassen.
0: Eure Nummer ist die 089 für München 57 95 5 95 5.
1: Und in der Show ist jetzt Caro. Hello, hello.
3: Ja, ich bin bereit.
1: Okay, du hast Energie, ich höre schon. Caro, dann jetzt sehr gut zugehört. Dein 2-Sekunden-Schnipsel, der kommt genau jetzt. You can't stop. Das war ja auch schon.
3: One more time heißt das Lied. Ich weiß nicht, irgendwas mit Punk. Ich bin mir aber nicht sicher. Aber One More Time ist das Lied.
1: One More Time, du bist dir zu 100% sicher?
3: Ja.
1: Caro, dann hören wir in die Lösung. Jawoll!
3: Oh mein Gott, geil!
1: Caro, sehr, sehr gut. Alles richtig gemacht. Damit geht ein fetter Volt-Gutschein für deinen kompletten Wocheneinkauf an dich.
3: Oh, danke. Dankeschön.
0: Sehr, sehr gerne. Und wenn ihr sagt, ey, das kann ich auch, ja dann einfach anrufen. Wie gesagt, 089 für München, 57 95 5 95 5.
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0: Der Feel Good Friday in München, Stadt und Land startet gut rein.
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0: Welche drei Songs haben in der letzten Woche abgeliefert, wurden in den Socials geliked und geteilt? Wir stellen sie euch an dieser Stelle vor. Und Song Nummer 1 ist von The One and Only Otto Walkes und wird gerade massiv auf YouTube geklickt.
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0: egal. Dann kommen wir zu Song 2 und der ist aktuell übrigens auch euer Favorit. Mark Forster und seine neue Nummer Q.

nicht auf den Fersen, hätten wir dann noch euren Sieger oder besser gesagt eure Siegerin der letzten Woche, nämlich die Münchner Influencerin und Sängerin Katharina Eisenblut und Feuerwerk.

0: 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Ihr stimmt mit ab auf charivari.de.
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0: Der Freitag auf 95.5 Charivari und wir haben eine WhatsApp von der Anke bekommen. Sie hat uns nämlich einen Wochenendtipp geschickt und der ist tatsächlich ausschließlich nur für Frauen, also und Damen und Mädels.
1: Oh ja, Ladies Night, Shopping und Party. Dazu gibt's Drinks und einen DJ und Männer sind ausdrücklich nicht erlaubt.
0: Ja, ja, ich bleib ja daheim, ist ja gut.
1: Das Ganze morgen von 19 bis 22.30 Uhr im Bürgersaal in Haar.
0: Und übrigens, wenn ihr auch mal einen Wochenendtipp habt für die Charivari-Community, immer gerne her damit. Ihr schickt uns einfach eine WhatsApp an die 089 für München 57 95 5 95 5.
1: Und was alles sonst noch los ist am Wochenende, das hört ihr in der nächsten halben Stunde.
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2: Hier sind die Nachrichten mit Sebastian Uhl. Wir starten mit einer Eilmeldung im Berufsverkehr. Die S-Bahn-Stammstrecke ist gerade komplett gesperrt in beide Richtungen. Grund ist laut Bahn ein kaputtes Stellwerk. Wie lange die Einschränkungen noch dauern, kann sie nicht sagen. Wir halten euch da natürlich auf dem Laufenden. Versprochen wurde die große Entlastung, aber wie viel kommt wirklich an? Seit einer Woche gilt der staatliche Tankrabatt. Die erste Zwischenbilanz fällt gemischt aus. München-Reporter Andi Weinhold.
3: Von den 17 Cent Steuersenkung landen im Schnitt 15 Cent an den Zapfsäulen. Allerdings schwanken die Preise stark. Super E10 kostet teilweise 13 Cent mehr, als durch den Rabatt möglich wäre. Laut IFO-Institut profitieren durch den Rabatt bisher vor allem die Gutverdiener. Am günstigsten tankt man übrigens immer noch vormittags vor 12 Uhr.
2: Damit dürfte der Streit zwischen Taxi und Uber in die nächste Runde gehen. Die von der Stadt beschlossenen Mindestpreise für alternative Fahrdienstleister sind rechtswidrig, hat das Verwaltungsgericht entschieden. Uber und Co. können ihre Preise damit künftig wieder selbst festlegen. Das Rathaus hatte die Maßnahme im Juli eingeführt, um den Wettbewerb für Taxis fairer zu machen. Die können wegen gesetzlicher Vorschriften keine so niedrigen Preise anbieten. Ausnahmezustand im Idyll. Ein Sportschütze aus Berngau in der Oberpfalz hat zwei Mitarbeiter des Landratsamts erschossen. Nach Stunden wurde er in der Nacht festgenommen. Bayern-Reporter Moritz Einzel.
4: Der Mann und die Frau wollten am Nachmittag eine routinemäßige Waffenkontrolle durchführen. Da eröffnete der 60-Jährige das Feuer. Anschließend verschanzte er sich in seinem Wohnhaus. Gegen 2.20 Uhr in der Nacht dann der Zugriff. Polizeisprecherin Corinna Wild.
5: Das ist durch ein schlagartiges Eindringen.

0: von unseren Spezialkräften der Fall gewesen und so konnte man dann den mutmaßlichen Schützen überwältigen und letztendlich dann auch festnehmen.
1: Motiv und weitere Hintergründe sind noch unklar.
2: Und die Wiesn ist noch nicht mal eine Woche vorbei, da wird schon langsam leerer auf der Theresienwiese. Bis heute Mittag müssen kleinere Schaustellerbetriebe und Stände abgebaut sein. Nächste Woche Freitag ist dann Deadline für die Kaffeezelte, Hühnerbratereien und Fahrgeschäfte. Die großen Festzelte dürfen teilweise noch bis Mitte November stehen. Das waren die Nachrichten aus München und der Welt.
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5: Rettet eure Pflanzen, wenn ihr es nicht eh schon gemacht habt. Denen ist jetzt mittlerweile auch ein bisschen zu kalt auf dem Balkon oder im Garten. Genau wissen, wie es wird mit dem Charivari München-Wetter. 8 Grad. Damit starten wir aktuell rein in den Tag. Erstmal ganz schön, ne? Die Sonne geht auf. 15 Grad heute in der Spitze mit dabei. Ab dem Nachmittag wird es aber dann nass. Und das Wochenende wechselhaft. Samstag mit viel Regen. Sonntag der leicht schönere Tag. Und ab Montag dann kalt, aber sonnig.
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6: Und nach wie vor auf den Straßen alles gut, nicht ein einziger Stau, wunderbar, aber noch große Probleme bei der S-Bahn, betrifft die komplette Stammstrecke. Da ist nämlich mal wieder ein Stellwerkdefekt, dementsprechend fahren so gut wie gar keine Züge zwischen Pasing und dem Ostbahnhof, nur ganz vereinzelt. Im Normalfall seid ihr da aktuell schneller, wenn ihr auf Trams oder Busse umsteigt, checkt da unbedingt nochmal eure Verbindungen.
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6: Und die neuesten Blitzer, die haben wir natürlich auch. Ludwigsfeld mit dabei, die Dachauer Straße und in Karlsfeld die Münchner Straße. Und habt ihr mehr? Durchklingeln, WhatsApp schicken 089 für München 57 95 5
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6: Und das am besten Tag der Woche am Feel Good Friday.
5: Schönen guten Morgen.
6: Und ist sicherlich eine sehr coole Nummer. Beim Münchner Zoll gibt es morgen den Tag der offenen Tür. Also könnt ihr da mal schauen, was diverse Damen und Herren so illegalerweise mit nach München nehmen wollten.
5: Da gibt's aber nicht nur sichergestellte Gegenstände, sondern zum Beispiel auch eine Vorführung der Spürhunde.
6: Also, wenn das was für euch ist, wenn ihr Bock drauf habt, morgen ab 10 beim Münchner Zoll direkt um die Ecke der Donnersberger Brücke. Und was sonst noch so alles los ist, das hört ihr gleich.
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0: 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Schönen guten Morgen.
1: It's Friday then, it's Saturday, Sunday. Yeah.
0: Und was geht denn am Wochenende? Ich sag's euch, Fußball-Bundesliga geht. Morgen um 15.30 Uhr spielen unsere Bayern Pia gegen deine Augsburger.
2: Blöden Ton, komm runter. Noch ist deine Klappe groß, aber morgen, ja, wenn du dann unsere Wette schön verloren hast, dann schauen wir nochmal.
0: Langsam reiten, Cowboy. Also, es bleibt dabei. Sollte Augsburg wirklich gewinnen oder unentschieden spielen?
2: Ja, dann habe ich was komplett Neues für unsere Show, was dich dann schön täglich daran erinnert, dass du die Wette verloren hast,
0: ja, ja,
2: aber für alle anderen richtig cool ist.
0: Und wenn die Bayern den Sieg klar machen, dann werden unsere Hörerinnen und Hörer dich mal auf eine ganz neue Art und Weise kennenlernen. Ich sag mal so, ich glaube, so hat dich noch kaum jemand gesehen und auch gehört. Also freut euch schon mal auf Montag.
2: Passend dazu ist am Sonntag das Luft und Liebe Hochzeitsfestival in der Motor World in Freimann. Das ist jetzt aber keine langweilige Hochzeitsmesse, wie man sich das Ganze vielleicht vorstellen könnte. Es ist eher ein Festival mit allem rund um Hochzeiten, Junggesellenabschiede und auch die neuesten Trends. Da werden zum Beispiel verschiedene Locations für Trauungen vorgestellt, aber auch Feiern und auch JGAs und auch Modelabels, Hochzeitsplaner, DJs, Juweliere und Fotografen sind da.
0: Also ist richtig was los.
2: Ja, genau.
0: Und dann gehen auch die Hoflohmärkte weiter. Morgen ist Untergiesing ab 10 Uhr dran und am Sonntag dann Milbertshofen. Und dann wird ganz München ab heute und bis Sonntag zur großen Feiermeile. Denn der größte Marathon, den unsere Stadt je gesehen hat, der steht an. Und was euch da alles erwartet, das hört ihr gleich.
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0: rein in den Freitag mit Feel Good Music auf 95.5 Charivari. Und es ist so krass viel los am Wochenende. Natürlich mit dem allergrößten Highlight, der Marathon München bei Brooks. Übrigens präsentiert von uns, der größte, den unsere Stadt je gesehen hat. Über 40.000 Läuferinnen und Läufer sind dabei. Das müsst ihr euch mal überlegen.
1: Ja, Wahnsinn. Und los geht's auch mit einer echten Premiere. Am Vormittag gibt's den Münchner Schullauf im Olympiapark.
0: Morgen dann außerdem der große Kidslauf und auch ein Charity Run.
1: Und am Sonntag dann der 10-Kilometer-Lauf, der Halbmarathon, die Marathonstaffel und der große Marathon. Da geht's dann ab 9 Uhr los durch die ganze Stadt.
0: Und die Strecke, die ist so cool. Also eigentlich ist es wie eine große Sightseeing-Runde.
1: Ja, man sieht einiges. Vom Olympiapark aus geht's über Schwabing und die Altstadt durch den Englischen Garten, Bogenhausen und das Werksviertel und dann wieder zurück in den Olympiapark.
0: Und rund um die Strecke gibt's natürlich auch noch einige Stationen. Selbst wenn ihr nicht mitlauft, ist es richtig was geboten. Mit DJs, Live-Musik, Trommlern, Cheerleadern, wirklich eine Mega-Nummer. Eine komplette Übersicht gibt's natürlich auch nochmal für euch auf charivari.de.
1: Und dazu könnt ihr rund um den Marathon auch noch Skifahren, und zwar so mitten im Olympiapark. Von heute bis Sonntag läuft ja das Runners Festival da. Und dazu ist auch der Snowspace Salzburg am Start mit einem Skiteppich zum Ausprobieren. Also schaut da unbedingt mal vorbei.
0: Gilt auch für den Sonntag und den Marathon. Also es ist richtig viel los in der Stadt und wir freuen uns natürlich, mit dabei zu sein.
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2: Hier sind die Nachrichten mit Sebastian Uhl. Rolle rückwärts bei den Preisen für Fahrdienste. Uber und Co. können in und um München ihre Preise jetzt wieder selbst festlegen. Das Verwaltungsgericht hat die Mindestpreise, die seit Juli bei uns gelten, vorerst gekippt. Die Stadt wollte damit für einen faireren Wettbewerb sorgen, weil Taxis aufgrund gesetzlicher Vorschriften keine so günstigen Preise anbieten können. Das ist eine neue Qualität von Trickbetrug. Ein Münchner Ehepaar hat beim Kauf eines Hauses 1,1 Millionen Euro an Kriminelle überwiesen. Die haben sich in die Mails der Immobilienagentur eingehackt und gefälschte Bankdaten verschickt. Weil der Betrug noch rechtzeitig aufgefallen ist, konnten Spezialisten der Kripo den Großteil der Summe zurückholen. Und nach wie vor keine Spur vom Puma aus dem Kreis Erding. Dafür umso mehr Fake News. Die Polizei warnt jetzt vor gefälschten Puma-Bildern im Netz, die falsche Hinweise liefern und die Ermittlungen behindern. Nachdem ein Jäger am Dienstagabend bei Oberding eine potenzielle Raubkatze aufgenommen hat, wird intensiv nach dem Tier gesucht, bisher ohne Erfolg. Das waren die Nachrichten aus München Stadt und Land.
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4: Also am liebsten wäre ich heute schon wieder mit der Winterjacke in die Arbeit gekommen. 8 Grad haben wir aktuell auf dem Tacho. Genau wissen, wie es wird mit dem Charivari München Wetter. Wir starten recht schön, aber kalt. Maximal 15 Grad sind heute mit drin. Ab dem Nachmittag kommt dann auch der Regen. Und der bleibt. Vor allem auch morgen. Der Sonntag, auf jeden Fall der schöne Tag am Wochenende, da kommt hier und da mal die Sonne mit raus und der Montag dann auch wieder schöner, aber kalt.
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5: Und das jetzt mit guten Nachrichten von den Schienen. Bis gerade eben.

0: gab es da noch große Probleme auf der Stammstrecke wegen eines defekten Stellwerks. Das Ganze ist jetzt rum. Die Züge können wieder fahren. Es kommt nur noch zu einzelnen Verspätungen und Zugausfällen. Also trotzdem nach wie vor eure Verbindung checken. Und dann schauen wir noch rüber auf die Straßen. Da haben wir nämlich den ersten kleinen Stau. Der ist auf der A96 Lindau in Richtung München. Das Ganze zwischen dem Dreieck München, Südwest und Gräfelfing verliert ihr knapp 10 Minuten.
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0: Schönen guten Morgen.
1: Startet gut rein.
0: Und es gibt ein neues Highlight auf dem Münchner Immobilienmarkt. Was man nicht so alles findet, es ist, ja, Superlative reicht, glaube ich, gar nicht mehr, ja, oder? Nee. Also, worum es geht, hört ihr gleich.
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0: Also ich kündige nur schon mal an, sollte ich ja heute den Eurojackpot gewinnen, dann hole ich mir genau das. Es wird fast schon ein bisschen königlich hier bei 95.5 Charivari. Und ja, gerade mal wieder ein ganz besonderes Highlight auf dem Münchner Wohnungsmarkt entdeckt.
1: Ja, wir dürfen uns alle fühlen wie bei Bridgerton. Im Schloss Possenhofen, dem Sissi-Schloss, da wird eine Wohnung frei. Ein Loft im ersten Obergeschoss mit 3,5 Zimmern, 2 Bädern, einer Terrasse und einem Balkon. Und on top gibt's auch noch einen privaten Zugang zum Starnberger See.
0: Das müsst ihr euch mal überlegen. Über 230 Quadratmeter. Die Bilder sind sehr wild. Ich bin natürlich sehr angetan vom geräumigen Entree, vom großen Salon und auch von der Bibliothek und 2 Tiefgaragenstellplätze, die sind auch noch mit dabei. Wobei, wenn ich so eine Bude habe, da habe ich doch mehr als 2 Autos, oder?
1: Ja, wahrscheinlich.
0: Wahrscheinlich.
1: Genug Cash in the Tash sollte auf jeden Fall da sein. Das Ganze kostet 4,5 Millionen
0: Wahnsinn.
1: Euro. Und dazu kommen auch noch 3.000 Euro Hausgeld pro Monat.
0: Pro Monat, ja. Oder wie der Münchner in der Innenstadt sagt, du, da habe ich mal wieder ein Schnäppchen geschossen.
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0: Das Wochenende zum Greifen nah, rein geht's in den Freitag.
1: Schönen guten Morgen.
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0: Ihr wisst, wie es ist. Es gibt Millionen und Abermillionen Clips und Videos auf Social Media. Und damit ihr die wahren Highlights nicht verpasst, haben wir jeden Freitag Phil von Münchner Gesindel. Das ist Münchens Social Media Plattform Nummer 1 hier in der Show. Phil, was war denn diese Woche dein absolutes Highlight?
4: Am Sonntag war ja das große Wiesnfinale. Und wie wir alle wissen, ist es ja bereits zur Tradition geworden, dass am letzten Wiesnabend es immer ein paar Verrückte gibt, die die Bavaria Treppen mit ein paar Plastikkisten runterheizen.
0: Ja, ja.
4: An sich ja eine lustige Sache und es geht ja auch meistens immer alles gut. Aber es gibt ein paar Leute, die immer übertreiben müssen. So auch der Kandidat aus dem Video der Woche. Er ist da wirklich mit einem Karacho runtergeheizt. Ob er es geschafft hat, ob er geflogen ist, erfahrt ihr nur, wenn ihr das Video bis zum Ende angeschaut habt.
0: Und das gibt's natürlich sowohl auf der Münchner Gesindel als auch auf unserer Charivari-Insta-Seite.
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0: Es ist in der Tat ein besonderer Freitag hier auf 95.5 Charivari. Nämlich an Freitag,
1: an dem sich viele Kids über ein neues Buch freuen werden.
0: Das klingt erstmal wie eine Drohung. Kinder, die sich auf ein Buch freuen. Gibt's sowas? Aber in diesem Falle ist das tatsächlich mal so, weil heute erscheint das Buch von Bayern-Star Jamal Musiala. Ein Traum, ein Ball, meine Geschichte.
1: Ja, zusammen mit einem Journalisten hat er sein bisheriges Leben und auch den Weg zum Fußballprofi zu Papier gebracht. Darunter zum Beispiel auch die

0: Geschichte, wie er denn beim FC Bayern gelandet ist. Mhm. Und ganz viele süße Kindheitsfotos gibt's auch. Zum Beispiel am ersten Schultag mit Zahnlücken und Fußballschultüte, natürlich. Oder auch mit seinen Geschwistern.
1: Also perfekt für alle kleinen Leser ab 10 Jahren. Ab sofort in den Buchhandlungen in München, Stadt und Land. Das Ganze heißt Jamal Musiala, ein Traum, ein Ball, meine Geschichte.
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2: Hier sind die Nachrichten mit Sebastian Uhl. Fahrgäste freuen sich auf günstigere Preise. Die Taxibranche ärgert sich über einen unfairen Wettbewerb. Fahrdienstleister wie Uber dürfen künftig wieder ihre eigenen Preise festlegen, hat das Verwaltungsgericht entschieden. München-Reporter Sebastian Impekofen.
3: Es ist die nächste Episode im Münchner Taxi vs. Uber-Streit. Seit gerade erst 4 Monaten gelten bei uns für Fahrten von Uber und Co. Mindestpreise, um den Wettbewerb mit den teureren Taxis fairer zu machen. Jetzt hat das Verwaltungsgericht diese Maßnahme im Eilverfahren gekippt. Der Grund? Die Stadt würde damit auch die Tarife für Fahrten ins Umland vorgeben, hat dafür aber gar keine Befugnisse. Im Schnitt sind Taxis rund 40% teurer als andere Fahrdienste, weil sie sich an gesetzliche Vorschriften halten müssen.
2: München steht vor dem größten Marathon seiner Geschichte. Im Olympiapark startet heute das Festival. Am Sonntag fällt der Startschuss für das Hauptevent. München-Reporter Ingmar Dressler.
4: Mit fast 41.000 Läufern aus 130 Ländern ist das Marathonwochenende restlos ausverkauft. Nachmeldungen gibt es keine mehr. Entlang der Strecke sorgen über 50 Fanzonen mit Bands und DJs für Stimmung. Wichtig für Zuschauer, wegen der Stadionsanierung liegt das Ziel heuer direkt am Olympiasee.
2: Der Blick in die Oberpfalz. Nach der schockierenden Tat in der kleinen Gemeinde Berngau hat die Polizei den mutmaßlichen Täter in der Nacht festgenommen. Der Sportschütze, ein 60-jähriger Deutscher, soll gestern Nachmittag 2 Mitarbeiter des Landratsamts erschossen haben bei einer routinemäßigen Waffenkontrolle. Im Anschluss verschanzte er sich stundenlang in seinem Haus. Gegen 2.20 Uhr erfolgte der Zugriff. Das Motiv ist noch völlig unklar. Und noch zum Sport. Die Bundesliga ist zurück nach der Länderspielpause und am Wochenende steht das bayerische Derby an. Der FC Augsburg empfängt morgen Nachmittag die Bayern. Tabellarisch ist das sogar ein Topspiel. Der FCA liegt aktuell auf Rang 4, die Münchner sind Zweiter. Das waren die Nachrichten aus München und der Welt.
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5: Die Sonne scheint und trotzdem läuft die Sitzheizung. Genau wissen, wie es wird mit dem Charivari München-Wetter. Wir starten frisch. 8 Grad haben wir es aktuell. Bis zu 15 Grad sind heute mit drin. Dazu Sonne und Wolken. Und ab dem Nachmittag kommt dann auch der Regen. Damit starten

0: wir dann auch ins Wochenende. Der Samstag hauptsächlich nass, der Sonntag der leicht schönere Tag von beiden. Montag dann zwar kalt, aber wieder schön sonnig.
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2: Viel ist nicht los, alles entspannt, es ist Freitag, das merken wir. Längster Stau A995 München in Richtung Kreuz München Süd zwischen Oberhaching und dem Kreuz Süd. 7 Minuten plus, überall sonst wo es ein bisschen stockt, seid ihr in 5 Minuten durch.
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2: Und die neuesten Blitzer, Karlsfeld, Münchner Straße und Ludwigsfeld, mit dabei die Dachauer Straße. Außerdem noch in Schwabing die Leopoldstraße. Und habt ihr mehr, gerne durchklingeln, anrufen, alles unter der gleichen Nummer. Auch die WhatsApps gehen da übrigens hin. Jetzt die 089 für München, 57955, 955.
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2: Die Woche so gut wie geschafft. Happy Feel Good Friday.
0: Yeah, schönen guten Morgen.
2: Und es ist so viel los am Wochenende. Alle Highlights, die haben wir gleich für euch.
0: Außerdem schenken wir euch wieder in dieser halben Stunde eine Auszeit. Es geht in die Ski- und Almenregion Gitschberg-Jochtal. Also meldet euch noch schnell an auf charivari.de.
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0: Das ist der Feel Good Friday. Nur hier auf 95.5 Charivari und mit sehr großen Schritten gehen wir in Richtung Wochenende.
1: It's Friday then, it's Saturday, Sunday. Yeah.
0: Und nach der Rekordwiesn startet heute der Rekordmarathon München bei Brooks, präsentiert übrigens von uns. Und noch nie waren so viele Teilnehmerinnen und Teilnehmer mit am Start, müsst ihr euch mal vorstellen. 40.000 Läuferinnen und Läufer. Heute geht's da auch schon los mit dem ersten Münchner Schullauf im Olympiapark. Aber großes Highlight dann natürlich der Marathon am Sonntag selbst. Einmal quer durch die schönste Stadt der Welt, vorbei an hunderttausenden Zuschauern. Und es ist so viel los an der Strecke. Mit Live-Musik, mit DJs, Trommler, Cheerleader. Und für euch alle Infos nochmal auf charivari.de.
2: Dann müssen die Eishockeyspieler der Red Bulls am Abend im SAP-Garden gegen Ingolstadt. Und morgen geht's dann mit der Fußball-Bundesliga weiter. Mhm. Mit dem Duell FC Augsburg gegen FC Bayern. Für mich als Augsburg-Fan natürlich ein großes Spiel.
0: Und wir wetten ja auch drauf. Der Wetteinsatz steht jetzt auch. Sollten die Bayern gewinnen, dann werden dich unsere Hörerinnen und Hörer mal auf eine ganz neue Art und Weise kennenlernen. Ich würde sogar behaupten, so haben dich bisher nur ganz, ganz wenige gesehen und gehört.
2: Ja, aber wenn Augsburg gewinnt oder es unentschieden ausgeht, dann habe ich was komplett Neues für unsere Show, was dich dann täglich daran erinnert, dass du die Wette verloren hast.
0: Das ist so
2: aber
0: gemein.
2: Für alle anderen richtig cool ist, das kann ich sagen.
0: Okay, und dann feiert noch das Bergson Kunstkraftwerk in Aubing morgen seinen zweiten Geburtstag und das mit einem großen Kulturfestival mit Musik, Kunst, Comedy und Kulinarik. Also ein schönes Wochenende euch.

0: ich weiß auch, wie es ist. Wir sitzen doch alle im selben Boot. Ja, wir alle in München, Stadt und Land freuen uns jetzt aufs Wochenende. Einfach mal Füße hoch und nichts tun.
1: Ja, wobei es ja noch besser geht. Viel, viel besser, möchte ich anmerken. Und auch viel entspannter.
0: Wahre Worte, ihr hört 95.5 Charivari und wir schenken euch in dieser Woche Urlaub in Südtirol und zwar genauer gesagt in der wunderschönen Ski- und Almenregion Gitschberg-Jochtal.
1: Ganz perfekt zum Entspannen und Durchschnaufen und so viele von euch konnten wir schon glücklich machen. Marina zum Beispiel oder auch Simone, Victoria, Tim und viele, viele mehr, alle haben sich auf charivari.de einfach angemeldet, so wie auch Vivian. Und auch du hättest eine Auszeit in Südtirol mal dringend nötig, ne?
2: Ja, definitiv nach 2 Wochen Wiesn und jeden Tag auf die Wiesn gehen und Touri in allen Ecken zeigen.
0: Ihr wart jeden Tag auf der Wiesn?
2: 16 Tage, Tatsache, ja.
0: Oh, krass.
2: Ja. Also es war nicht immer Vollgas, aber ja, konnten wir uns natürlich nicht nehmen lassen. Seit 15 Jahren gehe ich mit meiner besten Freundin.
0: Ja.
2: Wir sind jeden Tag dann auch die Besucher, Freunde aus Italien oder aus Kroatien, dann über die Wiesn und dementsprechend bin ich fest davon überzeugt, dass wir uns die Auszeit jeden Fall verdient haben.
0: Und Vivian, ich glaube, da hätten wir genau das Richtige für dich, nämlich das 4-Sterne-Superior-Hotel Falkensteiner Hof in Pfalz.
1: Liegt auf absoluter Traumlage, 1350 Meter und hat eine fette Sonnenterrasse. Wander- und Biketouren gibt's auch direkt vom Hotel dazu und alpine Gusto-Gourmet-Küche.
0: Und genau da schicken wir dich zusammen mit deiner besten Freundin hin.
2: Mega, vielen, vielen Dank. Kannst gar nicht fassen. Hab bei euch noch nie was gewonnen. Dementsprechend freue ich mich umso mehr.
1: Ja, eine ganz, ganz tolle Zeit wünschen wir euch.
2: Vielen Dank. Ach, cool. Mega.
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2: Hier sind die Nachrichten mit Sebastian Uhl. Er wirkt, wenn auch nicht zu 100%. Seit einer Woche gilt der Tankrabatt und die erste Bilanz fällt gemischt aus. Von den rund 17 Cent Steuersenkung pro Liter kommen bei Diesel im Schnitt über 16, bei Super aber nur rund 13 Cent an den Zapfsäulen an, meldet der ADAC. Die Hauptkritik bleibt, vor allem Gutverdiener würden profitieren. Von der Straße auf die Schiene. Ab heute Abend gibt's wieder Einschränkungen bei der S-Bahn. Betroffen ist besonders die S2. Zwischen Markt Schwaben und Erding werden neue Gleise verlegt. Bis Ende November fahren hier nur Ersatzbusse. Übers Wochenende ist jetzt außerdem die S8 zwischen Ostbahnhof und Johanneskirchen unterbrochen. Hier wird für die zweite Stammstrecke gebaut. Und noch die gute Mönchnachricht. So viele waren es noch nie. Wenn am Sonntag der Startschuss zum Münchenmarathon fällt, dann laufen über 40.000 Teilnehmerinnen und Teilnehmer mit. Neuer Rekord. Entlang der Strecke sorgen über 50 Fanzonen mit Bands und DJs für Stimmung. Das Ziel liegt heuer direkt am Olympiasee. Das waren die Nachrichten aus München Stadt und Land.
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4: Die einen lassen sich schön die Sonne ins Gesicht scheinen, die anderen frieren bei 8 Grad jetzt in der Früh. Genau wissen, wie es wird mit dem Charivari München-Wetter. Wir brauchen heute den Regenschirm, aber erst später, ab dem Nachmittag. Erstmal genießen wir die schöne Sonne und die bis zu 15 Grad, die heute mit dabei sind. Am Wochenende auch wieder sehr, sehr frisch. Viele machen vielleicht auch das erste Mal schon die Heizung an. Am Samstag viel Regen mit dabei, Sonntag ab und zu auch, aber auch die Sonne kommt raus und der Montag, der bleibt dann kalt, aber sonnig.
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5: Und wir starten mit einer guten Nachricht. Die Störungen auf der S-Bahn-Stammstrecke zwischen Pasing und Ostbahnhof, die sind jetzt behoben. Heißt, es kommt nur noch zu einzelnen Ausfällen und Verspätungen. Lieber nochmal Verbindung checken, wenn ihr eine S-Bahn braucht heute früh. Und dann schauen wir noch schnell rüber zu den Straßen. Nur ein Stau ist mit dabei, A96 Lindau in Richtung München. Natürlich am Autobahnende in Sendling, ungefähr 7 Minuten aktuell plus.
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2: Und ich sage merci, Andreas. Vielen Dank dir für den Blitzer, den du gemeldet hast. In Trudering, da am Moosfeld. Wenn ihr in Richtung Schatzbogen unterwegs seid, in etwa auf Höhe der Westermeierstraße aus dem grauen Caddy raus. Außerdem mit dabei Schwabing, die Leopoldstraße und Garching, der Riemerfeldring. Und wenn ihr noch mehr habt, dann klingelt ihr durch 089 für München 57 95 5 95 5 oder ihr schreibt gerne eine WhatsApp.

0: dran. Die Supermärkte werden später gleich wieder rappelvoll werden. Ewige Schlangen und dann alles bei dem Wetter nach Hause tragen.
1: Naja gut, wir können das Ganze ja aber auch deutlich einfacher und vor allem angenehmer gestalten. Ich sag nur so viel, gleich geht's in unserem 2-Sekunden-Quiz wieder um einen Volt-Gutschein, mit dem ihr euch dann bei Supermärkten zum Beispiel Snacks oder auch ein paar Süßigkeiten oder eben auch gleich den ganzen Wocheneinkauf nach Hause liefern lassen könnt, wenn ihr mit dabei sein wollt. Jetzt durchklingeln 089 für München 57 95 5 95 5.
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0: Das ist der Feel Good Friday hier bei 95.5 Charivari. Schönen guten Morgen.
1: Und ein schneller Uhrenvergleich. Ich würde sagen, es ist höchste Zeit für euren Wocheneinkauf for free.
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1: Immer um 20 vor 7 und um 20 vor 9 wollen wir mit euch spielen. Wir haben einen 2-Sekunden-Songschnipsel parat und wenn ihr entweder Titel oder Interpret wisst, dann gibt's einen fetten Voltgutschein und ihr könnt euch bei Supermärkten entweder Snacks oder Süßigkeiten oder auch gleich den ganzen Wocheneinkauf direkt zu euch nach Hause liefern lassen.
0: Eure Nummer ist die 089 für München 57 95 5 95 5.
1: Und in der Show ist jetzt Caro. Hello, hello.
3: Ja, ich bin bereit.
1: Okay, du hast Energie, ich höre schon. Caro, dann jetzt sehr gut zugehört. Dein 2-Sekunden-Schnipsel, der kommt genau jetzt. You can't stop. Das war ja auch schon.
3: One more time heißt das Lied. Ich weiß nicht, irgendwas mit Punk. Das Punk? Ich bin mir aber nicht sicher. Aber One More Time ist das Lied.
1: One More Time ist das Lied. One More Time, du bist dir zu 100% sicher?
3: Ja.
1: Caro, dann hören wir in die Lösung. Jawoll!
3: Oh mein Gott, geil!
1: Caro, sehr, sehr gut. Alles richtig gemacht. Damit geht ein fetter Volt-Gutschein für deinen kompletten Wocheneinkauf an dich.
3: Danke. Dankeschön.
0: Sehr, sehr gerne. Und wenn ihr sagt, ey, das kann ich auch, ja dann einfach anrufen. Wie gesagt, 089 für München, 57 95 5 95 5.
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0: Der Feel Good Friday in München, Stadt und Land, startet gut rein.
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0: Welche drei Songs haben in der letzten Woche abgeliefert, wurden in den Socials geliked und geteilt? Wir stellen sie euch an dieser Stelle vor. Und Song Nummer 1 ist von The One and Only Otto Walkes und wird gerade massiv auf YouTube geklickt.

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3: Dann kommen wir zu Song 2 und der ist aktuell übrigens auch euer Favorit. Mark Forster und seine neue Nummer Cool.

0: Welcher Song gefällt euch am besten? Ihr stimmt mit ab auf charivari.de.
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0: Der Freitag auf 95.5 Charivari und wir haben eine WhatsApp von der Anke bekommen. Sie hat uns nämlich einen Wochenendtipp geschickt und der ist tatsächlich ausschließlich nur für Frauen, also und Damen und Mädels.
1: Oh ja, Ladies Night, Shopping und Party. Dazu gibt's Drinks und einen DJ und Männer sind ausdrücklich nicht erlaubt.
0: Ja, ja, ich bleib ja daheim, ist ja gut.
1: Das Ganze morgen von 19 bis 22.30 Uhr im Bürgersaal in Haar.
0: Und übrigens, wenn ihr auch mal einen Wochenendtipp habt für die Charivari-Community, immer gerne her damit. Ihr schickt uns einfach eine WhatsApp an die 089 für München. 57 95 5 95 5.
1: Und was alles sonst noch los ist am Wochenende, das hört ihr in der nächsten halben Stunde.
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2: Hier sind die Nachrichten mit Sebastian Uhl. Versprochen wurde die große Entlastung, aber wie viel kommt wirklich an? Seit einer Woche gilt der staatliche Tankrabatt. Die erste Zwischenbilanz fällt gemischt aus. München-Reporter Andi Weinhold.
3: Von den 17 Cent Steuersenkung landen im Schnitt 15 Cent an den Zapfsäulen. Allerdings schwanken die Preise stark. Super E10 kostet teilweise 13 Cent mehr, als durch den Rabatt möglich wäre. Laut IFO-Institut profitieren durch den Rabatt bisher vor allem die Gutverdiener. Am günstigsten tankt man übrigens immer noch vormittags vor 12 Uhr.
2: Damit dürfte der Streit zwischen Taxi und Uber in die nächste Runde gehen. Die von der Stadt beschlossenen Mindestpreise für alternative Fahrdienstleister sind rechtswidrig, hat das Verwaltungsgericht entschieden. Uber und Co. könnten ihre Preise damit künftig wieder selbst festlegen. Das Rathaus hatte die Maßnahme im Juli eingeführt, um den Wettbewerb für Taxis fairer zu machen. Die können wegen gesetzlicher Vorschriften keine so niedrigen Preise anbieten. Ausnahmezustand im Idyll. Ein Sportschütze aus Berngau in der Oberpfalz hat zwei Mitarbeiter des Landratsamts erschossen. Nach Stunden wurde er in der Nacht festgenommen. Bayern-Reporter Moritz Einzel.
4: Der Mann und die Frau wollten am Nachmittag eine routinemäßige Waffenkontrolle durchführen. Da eröffnete der 60-Jährige das Feuer. Anschließend verschanzte er sich in seinem Wohnhaus. Gegen 2.20 Uhr in der Nacht dann der Zugriff. Polizeisprecherin Corinna Wild.
5: Das ist durch ein schlagartiges Eindringen von unseren Spezialkräften der Fall gewesen. Und so konnte man dann den mutmaßlichen Schützen überwältigen und letztendlich dann auch festnehmen.
4: Motiv und weitere Hintergründe sind noch unklar.
2: Und die Wiesn ist noch nicht mal eine Woche vorbei, da wird schon langsam leerer auf der Theresienwiese. Bis heute Mittag müssen kleinere Schaustellerbetriebe und Stände abgebaut sein. Nächste Woche Freitag ist dann Deadline für die Kaffeezelte, Hühnerbratereien und Fahrgeschäfte. Die großen Festzelte dürfen teilweise noch bis Mitte November stehen. Das waren die Nachrichten aus München und der Welt.
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6: Rettet eure Pflanzen, wenn ihr es nicht eh schon gemacht habt. Auch denen ist draußen auf dem Balkon oder im Garten mittlerweile zu kalt. Genau wissen, wie es wird mit dem Charivari München-Wetter. Mit 8 Grad starten wir rein aktuell ganz schön mit Sonne und Wolken draußen. 15 Grad heute insgesamt mit dabei. Und ab dem Nachmittag brauchen wir dann den Regenschirm. Da wird's nass. Das Wochenende dann auch ziemlich wechselhaft. Samstag mit viel Regen. Der Sonntag dann der leicht schönere Tag. Montag auch wieder kalt, aber schön sonnig.
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7: Und wir schauen auf die A99 Ost in Richtung Nürnberg. Wichtige Meldung zwischen Aschheim-East

0: Ismaning und dem Kreuz Nord, passt da bitte auf, da hat's gekracht. Ein Unfall, Standstreifen und rechte Spur aktuell blockiert. Und dann noch einen Stau, und zwar auf der A96 Lindau in Richtung München. Das Autobahnende in Sendling, Zeitverlust, da stand jetzt 5 Minuten.
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0: Die neuesten Blitzer machen wir schnell. Neubiberg am Hachinger Bach, Fasangarten mit dabei, die Marklandstraße und in Trudering am Moosfeld. Und habt ihr noch mehr? 089 für München, 57 95 5. 95 5, sowohl für Anrufe als auch für alle WhatsApps. Merci euch.
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0: Einen schönen guten Morgen.
2: Happy Feel Good Friday.
0: Und jetzt gerade wird es wieder ein bisschen lauter zwischen Oberschleißheim und dem Chiemsee.
2: Ja, heute und auch in der nächsten Woche starten immer jetzt so um den Dreh um 9 Uhr insgesamt 13 Hubschrauber in Oberschleißheim. Die sind von der Bundes- und Landespolizei und fliegen für Trainingsflüge Informationen über München Stadt und Land.
0: Also ihr wisst Bescheid, wenn es gleich lauter wird oder ihr ein paar Helikopter am Himmel seht.
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0: rein in den Freitag mit Feel Good Music auf 95.5 Charivari. Und es ist so krass viel los am Wochenende. Natürlich mit dem allergrößten Highlight, der Marathon München bei Brooks. Übrigens präsentiert von uns, der größte, den unsere Stadt je gesehen hat. Über 40.000 Läuferinnen und Läufer sind dabei. Das müsst ihr euch mal überlegen.
1: Ja, Wahnsinn. Und los geht's auch mit einer echten Premiere. Am Vormittag gibt's den Münchner Schullauf im Olympiapark.
0: Morgen dann außerdem der große Kidslauf und auch ein Charity Run.
1: Und am Sonntag dann der 10-Kilometer-Lauf, der Halbmarathon, die Marathonstaffel und der große Marathon. Da geht's dann ab 9 Uhr los durch die ganze Stadt.
0: Und die Strecke, die ist so cool. Also eigentlich ist es wie eine große Sightseeing-Runde.
1: Ja, man sieht einiges. Vom Olympiapark aus geht's über Schwabing und die Altstadt durch den Englischen Garten, Bogenhausen und das Werksviertel und dann wieder zurück in den Olympiapark.
0: Und rund um die Strecke gibt's natürlich auch noch einige Stationen. Selbst wenn ihr nicht mitlauft, ist es richtig was geboten. Mit DJs, Live-Musik, Trommlern, Cheerleadern, wirklich eine Mega-Nummer. Eine komplette Übersicht gibt's natürlich auch nochmal für euch auf charivari.de.
1: Und dazu könnt ihr rund um den Marathon auch noch Skifahren, und zwar so mitten im Olympiapark. Von heute bis Sonntag läuft ja das Runners Festival da. Und dazu ist auch der Snowspace Salzburg

0: am Start mit einem Skiteppich zum Ausprobieren. Also schaut da unbedingt mal vorbei.
1: Gilt auch für den Sonntag und den Marathon. Also es ist richtig viel los in der Stadt und wir freuen uns natürlich mit dabei zu sein.
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0: Euer Freitag auf 95.5 Charivari und ich frag mal so, darf man noch träumen in München Stadt und Land?
1: Natürlich.
0: Ich glaube auch, auf jeden Fall. Ich sag nur so viel, heute Euro-Jackpot. Am frühen Abend geht es um 120 Millionen Euro.
1: Wow.
0: Ja gut, fairerweise, was ist da immer die Chance? 1 zu 14 Millionen oder so?
1: Ja, fast unmöglich.
0: Ja, okay, legen wir wieder beiseite. Ohne Euro-Jackpot. Trotzdem, Feel Good Friday, wir gehen rein.

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16: Die Sonne scheint, ein paar Wolken sind am Himmel und frische 8 Grad haben wir aktuell auf dem Tacho. Genau wissen, wie es wird mit dem Charivari München-Wetter. Aktuell, wie gesagt, noch sehr schön. Maximal 15 Grad sind heute mit drin und ab dem Nachmittag kommt dann aber leider der Regen und der bleibt vor allem auch morgen. Der Sonntag ist auf jeden Fall der schönere Tag am Wochenende. Da kommt hier und da auch mal die Sonne mit raus. Und der Montag dann generell wieder schöner, aber weiter kalt.
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17: Viel ist nicht los auf den Straßen, aber ich habe ein, zwei wichtige Meldungen. Wir starten mit der A8 Stuttgart in Richtung München. Zwischen Adelzhausen und Odelzhausen ein Unfall. Aktuell auch noch eine ungesicherte Unfallstelle. Dann Vorsicht bitte auf der A99 Ost in Richtung Nürnberg. Zwischen Aschheim-Ismaning und dem Kreuz Nord. Auch da hat es gekracht. Rechte Spur dicht. Und die Gegenrichtung, also A99 in Richtung Salzburg. Zwischen Haar und Hohenbrunn. Da liegen mehrere Metallteile auf der Straße.
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17: Und wir gehen noch über die neuesten Blitzer. Die sind in Gröbenzell auf dem Eulenweg. Neubiberg am Hachinger Bach ist noch mit dabei. Und in Schwabing wird auch noch geblitzt. Die Leopoldstraße. Habt ihr mehr? Durchklingeln, WhatsApp schicken. Alles an die gleiche Nummer. Alles ganz unkompliziert an die 089 für München. 57 95 5
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17: Wir feiern den Freitag, holen uns noch ein paar Sonnenstrahlen ab, solange sie noch da ist. Ja. Pia, heute Nachmittag nicht mehr so gut,
16: da
17: oder?
16: Da kommt der Regen, ja, leider.
17: Schade Schokolade, aber egal, wir gehen rein mit Feel Good Music. Mike Posner zum Beispiel.
19: You think you're cooler than me, you got designer shades just to hide your face and you wear them around like you're cooler than me.
16: Cheap Thrills gibt's von Sia.
17: Und zum Start in dieser halbe Stunde eine Nummer. Ja, der Hype, der kam vor allem hier durch Social Media, Insta, TikTok. Da ging das Ding richtig ab. Und wir haben es mit in der Playlist. Das ist Dracula auf 95.5 Charivari. Feel Good Music.

0: Das Wochenende zum Greifen nah. Rein geht's in den Freitag.
1: Schönen guten Morgen.
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0: Ihr wisst, wie es ist. Es gibt Millionen und Abermillionen Clips und Videos auf Social Media. Und damit ihr die wahren Highlights nicht verpasst, haben wir jeden Freitag Phil von Münchner Gesindel. Das ist Münchens Social Media Plattform Nummer 1 hier in der Show. Phil, was war denn diese Woche dein absolutes Highlight?
4: Am Sonntag war ja das große Wiesnfinale. Und wie wir alle wissen, ist es ja bereits zur Tradition geworden, dass am letzten Wiesnabend es immer ein paar Verrückte gibt, die Bavaria Treppen mit ein paar Plastikkisten runterheizen.
0: Ja, ja.
4: An sich ja eine lustige Sache und es geht ja auch meistens immer alles gut. Aber es gibt ein paar Leute, die immer übertreiben müssen, so auch der Kandidat aus dem Video der Woche. Er ist da wirklich mit einem Karacho runtergeheizt. Ob er es geschafft hat, ob er geflogen ist, erfahrt ihr nur, wenn ihr das Video bis zum Ende angeschaut habt.
0: Und das gibt's natürlich sowohl auf der Münchner Gesindel als auch auf unserer Charivari-Insta-Seite.
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0: Es ist in der Tat ein besonderer Freitag hier auf 95.5 Charivari. Nämlich an Freitag,
1: an dem sich viele Kids über ein neues Buch freuen werden.
0: Das klingt erstmal wie eine Drohung. Kinder, die sich auf ein Buch freuen. Gibt's sowas? Aber in diesem Falle ist das tatsächlich mal so, weil heute erscheint das Buch von Bayern-Star Jamal Musiala. Ein Traum, ein Ball, meine Geschichte.
1: Ja, zusammen mit einem Journalisten hat er sein bisheriges Leben und auch den Weg zum Fußballprofi zu Papier gebracht. Darunter zum Beispiel auch die Geschichte, wie er denn beim FC Bayern gelandet ist. Mhm. Und ganz viele süße Kindheitsfotos gibt's auch. Zum Beispiel am ersten Schultag mit Zahnlücken und Fußballschultüte. Natürlich. Oder auch mit seinen Geschwistern.
0: Also perfekt für alle kleinen Leser ab 10 Jahren. Ab sofort in den Buchhandlungen in München, Stadt und Land. Das Ganze heißt Jamal Musiala, ein Traum, ein Ball, meine Geschichte.
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2: Hier sind die Nachrichten mit Sebastian Uhl. Der Führerschein soll günstiger werden, dank einer Reform. Im besten Fall um bis zu 1.000 Euro, hat Bundesverkehrsminister Bilger jetzt verkündet. Das wäre dringend nötig. Münchner Reporterin Diana Kramer, bei uns in der Stadt zahlen Fahrschüler aktuell bis zu 4.000 Euro.
6: Hier soll die Reform gegensteuern. Mit mehr digitalem Unterricht und weniger Sonderfahrten über Land und nachts zum Beispiel und weniger Papierkram. Regional wird es bei den Kosten aber weiter Unterschiede geben, sagt Verkehrsminister Bilger. Und es wird auch immer Fahrschüler geben, die mehr Fahrstunden brauchen als andere.
2: Geplant ist, dass die neuen Regeln zum Jahreswechsel in Kraft treten. Vorsicht beim Immobilienkauf. Kriminelle haben ein Münchner Ehepaar um mehr als 1 Million Euro betrogen. München-Reporter Andi Weinhold.
7: Kriminelle haben die E-Mail des Maklers abgefangen und eine falsche Kontonummer eingesetzt. Das Paar hat die Summe sofort überwiesen. Rund 900.000 Euro hat die Polizei gesichert, 200.000 Euro bleiben verloren. Beamte raten deshalb, Beträge immer nur auf das Konto aus dem Notarvertrag leiten.
2: Mit mehr Optimismus schaut die Bundesregierung auf die Wirtschaft im Land. Für dieses Jahr rechnet das Ministerium jetzt mit einem Wachstum von 1,3%, im nächsten Jahr mit 1,1% und erhöht damit die Konjunkturprognosen aus dem Frühjahr. Die Gründe? Deutschland exportiert und investiert mehr. Und in einer Stunde wird der Friedensnobelpreis verliehen. Die Jury hatte dieses Mal die Wahl zwischen 208 Personen und rund 80 Organisationen. Unter den Nominierten ist tatsächlich auch US-Präsident Trump. Dass er ausgezeichnet wird, ist dann aber doch eher unwahrscheinlich. Das waren die Nachrichten aus München und der Welt.
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9: Genau wissen, wie es wird. Mit dem Charivari München-Wetter. Ja, heute wechseln sich Sonne und Wolken ab. Die Topwerte 17 Grad. Und der 3-Tage-Trend. Morgen verregnet. Der Sonntag, der schönere Tag vom Wochenende. Ab Montag scheint die Sonne. Es wird kälter bei 15 Grad.
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10: Ingmar hier mit den wichtigsten Meldungen aus der Charivari-Verkehrszentrale. Achtung auf der A92 Richtung Deggendorf. Zwischen Freising-Mitte und Freising-Ost ein defekter PKW. Der blockiert hier die linke Spur im Baustellenbereich. Und dann schauen wir noch auf die A99 Richtung Süden. Zwischen dem Kreuz Nord und Aschheim-Ismaning ist ein Metallgitter auf der Fahrbahn. Und zwar in der Überleitung. Deswegen hier auch aufpassen.
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10: Einer steht in Fasanengarten auf der Marklandstraße, dann noch Trudering am Moosfeld und zwar Richtung Schatzbogen und in Schwabing stadteinwärts auf der Leopoldstraße.
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9: Jeder große Song hat auch eine große Geschichte und in der Story hinter dem Song hört ihr genau diese großen Geschichten. Und gleich geht's um einen Comeback-Hit von Seal. Ohne diese Nummer hätte es wahrscheinlich seine weitere Karriere nie gegeben. Warum? Das hört ihr um Viertel nach.
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0: Oh, ich liebe unsere neue Rubrik, 95.5 Charivari hier, die Story hinter dem Song. Ihr wisst, wir spielen Feel Good Music, aber wie sind diese Hits eigentlich entstanden? Das hört ihr nur bei uns.
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2: 23. Oktober 2003, Seal steigt mit Love's Divine in die Charts ein.

Die 90er waren Seals Jahrzehnt. Brit Awards, Grammys, Nummer 1 Hits, Nummer 1 Alben, alles, was man als Musiker erreichen kann und mehr, erreicht Seal in den 90ern. Und mit der Jahrtausendwende ist irgendwie der Stecker gezogen. Das vierte Album soll kommen, Togetherland soll es heißen, aber es kommt nie. Offiziell heißt es, Seal sei unzufrieden mit den Songs und der Produktion, aber unter der Hand wird gemunkelt, dass das Label die Songs für nicht gut genug hält und das Projekt deswegen abbläst. Es dauert ein, zwei Jahre und ein, zwei Versuche, bis Seal sich wieder fängt und auch wieder anfängt, an sich zu

Er nimmt nochmal neuen Anlauf und veröffentlicht sein viertes Album mit 9 Songs. Und auch wenn das Album nicht an die 3 Vorgänger angreifen kann, so beweist er zumindest mit einer Nummer, dass er es immer noch drauf hat. Love's Divine.

0: Oh, wie schönes Wochenende, oder? 95.5 Charivari hier. Es ist der Feel Good Friday und wir schauen schon mal aufs Wochenende, denn es ist jede Menge los. Beim Münchner Zoll zum Beispiel gibt's morgen den Tag der offenen Tür. Heißt, ihr könnt mal schauen, was eigentlich andere Reisende illegalerweise mit nach München nehmen wollten. Da gibt's aber nicht nur sichergestellte Gegenstände, sondern ihr könnt euch zum Beispiel auch eine Vorführung der Spürhunde anschauen. Morgen ab 10 Uhr beim Münchner Zoll, das ist um die Ecke der Donnersberg Brücke.
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9: Genau wissen, wie es wird. Mit dem Charivari München-Wetter. Ja, heute wechseln sich Sonne und Wolken ab bei maximal 17 Grad. Und der 3-Tage-Trend: morgen verregnet, Sonntag der schönere Tag. Ab Montag dann sonnig bei um die 15 Grad.
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9: In den Bayerischen Alpen heute erst trocken, aber im Laufe des Tages kommt sogar die Sonne durch. Die Wolken lockern auf in 2000 Meter Höhe 5 Grad. Und falls ihr am Wochenende wandern gehen möchtet, würde ich euch den Sonntag empfehlen. Am Samstag nämlich stark bewölkt, da regnet es dann zeitweise.
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10: Ein ruhiger Vormittag auf Münchens Straßen. Ingmar Dressler hier aus der Charivari-Verkehrszentrale. Ja, nur eine einzige Meldung habe ich drinstehen, und zwar auf der A96 stadteinwärts. Zwischen Freiheim Süd und Gräfelfingen, da gab es einen Unfall im Baustellenbereich. Hier ist deshalb der Standstreifen blockiert.
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10: Der neueste steht am Hachinger Bach, und zwar in Unterbiberg. Dann noch Berg am Leim, die Berg am Leimstraße. Und in der Maxvorstadt auf der Leopoldstraße.
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0: Fenster sein. Und diese Redewendung stammt aus dem Bergbau. Auf dem Weg zur Arbeit haben nämlich die Arbeiter früher immer die älteren Menschen am Fenster sitzen sehen. Und die hatten früher ja auch jahrelang unter Tage gearbeitet und litten an der sogenannten Staublunge. Heißt, die hatten oft Atemnot und deswegen saßen sie eben am geöffneten Fenster. Wenn diese Menschen dann gestorben waren, dann waren sie buchstäblich weg vom Fenster.
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0: Wenn ihr immer schon mal gucken wolltet, wie Künstler eigentlich arbeiten, ja, dann könnt ihr das von heute bis Sonntag in Sendling machen, denn es öffnen wieder die Ateliers, Werkstätten und Ausstellungsräume in Sendling ihre Türen für die Öffentlichkeit. Und da zeigen eben viele Künstler und Künstlerinnen an verschiedenen Standorten, an welchen Projekten sie gerade arbeiten und wie sie eben Kreatives erschaffen. Ihr könnt auch immer schön ins Gespräch kommen mit den Künstlern und da ist alles dabei, ne? Also von Malerei über Schmuck bis Digitales, von heute bis Sonntag in Sendling.
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3: Hier sind die Nachrichten mit Sebastian Uhl. Ein Mega-Sportevent quer durch die Stadt und ein echter Härtetest für den Münchner Nahverkehr. Am Sonntag legt der Marathon weite Teile der City für den Verkehr lahm. München-Reporter Ingmar Dressler.
6: Von 6:30 in der Früh bis 4:00 am Nachmittag müssen sich Fahrgäste auf massive Einschränkungen einstellen. 7 Tramlinien und über 20 Busse sind unterbrochen oder umgeleitet. Betroffen sind vor allem die Innenstadt, Schwabing und das Werksviertel. Die MVG rät zur U-Bahn, die U3 wird nämlich extra verstärkt.
3: Mit über 40.000 Läuferinnen und Läufern nehmen heuer so viele Menschen beim München Marathon teil wie noch nie. Weil das Olympiastadion ja gerade saniert wird, befindet sich der Zieleinlauf am Olympiasee. Viele Gäste, aber auch große Herausforderungen auf den Bergen. Der Deutsche Alpenverein zieht seine Bilanz für den Hüttensommer 2026. Die fällt gemischt aus, Lokalreporter Benjamin Kühne.
7: Mit rund 900.000 Übernachtungen meldet der Verband zwar einen neuen Besucherrekord, wegen der langen Trockenheit ging aber auf einem Drittel aller Hütten das Wasser aus. Waschräume wurden gesperrt und Nottoiletten per Hubschrauber eingeflogen. In den bayerischen Voralpen haben etliche Hütten noch bis November geöffnet.
3: Nach den tödlichen Schüssen bei einer Waffenkontrolle in der Oberpfalz sitzt der Schock tief. Der Verdächtige, ein 60-jähriger Deutscher, wurde festgenommen. Viele Fragen sind aber offen, besonders zum Motiv. Heute will die Polizei weitere Details bekannt geben. Zwei Mitarbeiter des Landratsamts Neumarkt wurden bei der Routinekontrolle erschossen. Und solange die Wiesn lief, war baustellenfreie Zeit. Jetzt geht's aber wieder richtig los und das bekommen S-Bahn-Fahrgäste im Kreis Erding zu spüren. Zwischen Markt Schwaben und Erding werden neue Gleise verlegt. Ab heute ist die S2 in diesem Abschnitt unterbrochen, ganze 7 Wochen lang. Es wird einen Ersatzverkehr mit Bussen geben. Übers Wochenende ist jetzt außerdem die S8 zwischen Ostbahnhof und Johanneskirchen unterbrochen. Hier wird für die zweite Stammstrecke gebaut. Das waren die Nachrichten aus München und der Welt.
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9: Genau, wissen, wie es wird. Mit dem Charivari München-Wetter. Ja, heute wechseln sich Sonne und Wolken ab bei maximal 17 Grad. Und der 3-Tage-Trend, wir schauen aufs Wochenende. Sonntag auf jeden Fall der schönere Tag vom Wochenende. Der Samstag wird nämlich ziemlich verregnet. Ab Montag dann freundlich bei um die 15 Grad.
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11: Ingmar hier aus der Charivari-Verkehrszentrale. Ich habe tatsächlich gerade keine einzige Meldung von den Straßen drin. Ihr kommt also gut durch. Wir schauen aber mal rüber zu den S-Bahnen. Nämlich wichtig auf der S3 Deisenhofen Richtung Holzkirchen, also in beiden Richtungen. Da läuft die Reparatur an einer Strecke aktuell. Bis ca. 12 Uhr, deswegen hier eine Sperrung. Also da könnt ihr aktuell nicht mitfahren. Ansonsten aber auch bei den S-Bahnen alles ruhig. Ihr kommt auch hier gut ans Ziel.
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11: Neueste in Gröbenzell am Eulenweg, dann noch Neubiberg am Hachinger Bach und in Trudering am Moosfeld und zwar Richtung Schatzbogen in Höhe der Westemeyerstraße.
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9: Ich bin Susanne Brückner am Feel Good Friday und gleich der Soundtrack für unseren Start ins Wochenende Pharrell Williams mit Happy noch in dieser halben Stunde. Den Anfang macht The Bowser, hier ist Magnetic.
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0: Ihr singt gerne, am liebsten in Gesellschaft. Dann habe ich jetzt einen Tipp für euch. 95.5 Charivari hier, denn am Sonntag findet wieder der Mitmachchor Go Sing Choir in der Backstage Arena statt. Geübt wird dieses Lied. Wunderschön von Coldplay, The Scientist. Sonntag ab 18 Uhr könnt ihr diese Nummer mit ganz vielen anderen Münchnerinnen und Münchner in der Backstage Arena singen. Viel Spaß!
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5: Genau wissen, wie es wird mit dem Charivari München-Wetter. Ja, heute ein Mix aus Sonne und Wolken bei maximal 17 Grad. Und der 3-Tage-Trend. Morgen verregnet, Sonntag freundlicher, ab Montag sonnig bei um die 15 Grad.
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6: Ein entspannter Vormittag auf den Straßen in München. Ich habe nur eine Meldung drin stehen aktuell, und zwar von der A92 Deggendorf Richtung München. Am Dreieck Feldmoching auf der Überleitung zur A99 Richtung Norden. Achtung, hier ein defekter PKW, deswegen aufpassen. Und dann schauen wir noch auf die Schienen, und zwar zur S-Bahn. Achtung, immer noch auf der S3 Deisenhofen Richtung Holzkirchen. Da läuft die Reparatur an der Strecke und es fährt deswegen zwischen Deisenhofen und Holzkirchen aktuell keine S-Bahn. Das Ganze noch schätzungsweise bis 12 Uhr.
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6: Da steht in Neubiberg am Hachinger Bach, dann noch Fasangarten, die Maglernstraße und in Gröbenzell am Eulenweg. Wenn ihr noch was seht, Staus oder Blitzer, gerne melden per WhatsApp-Nachricht unter 089 für München 57 95 5.
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Es ist Feel Good Friday. Yeah! Es geht ins Wochenende, Freunde, und es ist so viel los am Wochenende. Hei, hei, hei. So, ein kurzer Überblick gibt's jetzt von mir. Zum einen Fußball-Bundesliga. Morgen um 15.30 Uhr spielen ja unsere Bayern gegen Augsburg. Außerdem ist am Sonntag das Luft und Liebe Hochzeitsfestival in der Motorworld in Freimann. Und das ist jetzt keine langweilige Hochzeitsmesse, das ist eher, ja, ich würde sagen, so ein Festival mit allem rund um Hochzeiten, aber auch Junggesellenabschiede. Und da könnt ihr euch auch die neuesten Trends anschauen. Es werden auch verschiedene Locations für Trauungen vorgestellt, für Feiern, aber auch eben für Junggesellenabschiede. Es gibt Modelabels, Hochzeitsplaner, Juweliere, DJs und auch Fotografen sind vor Ort. Also wenn ihr vorhabt, dieses oder nächstes Jahr zu heiraten, schaut auf jeden Fall vorbei. Außerdem gehen die Hofflohmärkte weiter. Morgen ist Untergiesing dran ab 10 Uhr, am Sonntag dann Wilbertshofen. Also egal, was ihr vorhabt am Wochenende, ganz viel Spaß mit uns.

0: Ihr liebt guten Wein, ja dann seid ihr beim Menzinger Straßenweinfest. Genau richtig, von heute bis Sonntag wird nämlich in Menzing gefeiert. Es ist ein Jubiläumsfest, denn es wird auch gleichzeitig noch 4 Jahre Menzinger Weinladen gefeiert. Ihr wisst, das ist ja der erste Weinbauverein in München, der ja auch dafür gesorgt hat, dass inzwischen tatsächlich wieder Weinreben auf Münchner Boden wachsen. Und dieses Fest soll eben die Münchner Weinkultur feiern. Also schaut gerne vorbei von heute bis Sonntag.
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13: Hier sind die Nachrichten mit Sebastian Uhl. Der Führerschein soll günstiger werden.

0: werden dank einer Reform, im besten Fall um bis zu 1.000 Euro, hat Bundesverkehrsminister Bilger jetzt verkündet. Das wäre dringend nötig, Münchner Reporterin Diana Kramer. Bei uns in der Stadt zahlen Fahrschüler aktuell bis zu 4.000 Euro.
1: Hier soll die Reform gegensteuern. Mit mehr digitalem Unterricht und weniger Sonderfahrten über Land und nachts zum Beispiel und weniger Papierkram. Regional wird es bei den Kosten aber weiter Unterschiede geben, sagt Verkehrsminister Bilger. Und es wird auch immer Fahrschüler geben, die mehr Fahrstunden brauchen als andere.
0: Geplant ist, dass die neuen Regeln zum Jahreswechsel in Kraft treten. Vorsicht beim Immobilienkauf. Kriminelle haben ein Münchner Ehepaar um mehr als 1 Million Euro betrogen. München-Reporter Andi Weinhold.
2: Kriminelle haben die E-Mail des Maklers abgefangen und eine falsche Kontonummer eingesetzt. Das Paar hat die Summe sofort überwiesen. Rund 900.000 Euro hat die Polizei gesichert, 200.000 Euro bleiben verloren. Beamte raten deshalb, Beträge immer nur auf das Konto aus dem Notarvertrag leiten.
0: In Frankreich reagiert die Regierung erstmals mit konkreten Maßnahmen auf die anhaltenden Proteste von Schülern. Kurzfristig sollen 3.000 Vertretungslehrer eingesetzt werden. Sie sollen an den Schulen helfen, an denen der Lehrermangel am größten ist. Seit Wochen demonstrieren französische Schülerinnen und Schüler für bessere Lernbedingungen. Mit mehr Optimismus schaut die Bundesregierung auf die Wirtschaft im Land. Für dieses Jahr rechnet das Ministerium jetzt mit einem Wachstum von 1,3%, im nächsten Jahr mit 1,1% und erhöht damit die Konjunkturprognosen aus dem Frühjahr. Die Gründe? Deutschland exportiert und investiert mehr. Und die südafrikanische Juristin Pillay erhält den Friedensnobelpreis 2026. Das hat das Komitee in Oslo bekannt gegeben. Pillay ist Menschenrechtsanwältin und hat unter anderem Nelson Mandela verteidigt. Bei der UN setzte sie sich für den Schutz von Minderheiten, Frauen und politisch Verfolgten ein. Den Nobelpreis erhält sie jetzt vor allem für ihren Einsatz gegen Kriegsverbrechen. Das waren die Nachrichten aus München und der Welt.
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5: Genau, wissen die, wie es wird. Mit dem Charivari München-Wetter. Ja, es sieht doch gar nicht mal so schlecht aus da draußen. Die Sonne setzt sich immer besser durch. Die Topwerte heute 17 Grad und der 3-Tage-Trend. Morgen kommen dann ein paar Regenschauer zu uns. Sonntag der schönere Tag vom Wochenende. Ab Montag freundlicher bei 15 Grad.
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6: Blauer Himmel und wenig los auf den Straßen, was will man mehr? Ingmar Dressler hier aus der Charivari-Verkehrszentrale. Ja, so schaut's gerade aus bei uns in München. Ich habe keine einzige Meldung für euch. Ihr kommt bis auf kleine Verzögerungen überall gut durch.
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6: Neueste steht in Oberföhring auf der Oberföhringer Straße, dann noch Harthof die Schleißheimer Straße und in Neuhausen auf der Isensteinstraße. Wenn ihr noch was seht, einen Stau oder Blitzer, dann immer gerne melden und zwar per WhatsApp an 089 für München 57 95 5.
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5: Ich bin Susanne Brückner und ihr wisst, heute das große Highlight der Marathon München bei Brooks präsentiert von uns. Es ist der größte Marathon, den es je in der Stadt gegeben hat. Über 40.000 Läuferinnen und Läufer sind da ab heute am Start. Dazu ganz viele, die anfeuern, an der Strecke stehen. Also wenn ihr da noch gerne vorbeischauen möchtet, dann tut euch keinen Zwang an. Das wird richtig fantastisch. Wir sind für euch im Olympiapark, also kommt gerne vorbei, feuert die Läufer an und feiert einfach mit allen eine riesengroße Party. Und von mir gibt's gleich Partymusik von Robbie Williams, Rock DJ. Davor gibt's Alok und Khalid. Hier ist Dive Into Me.
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0: Puma oder kein Puma? Das ist hier die Frage. 95.5 Charivari hier. Ja, ihr habt es mitbekommen, es wird immer noch nach dem angeblichen Puma in Erding gesucht. Und was der Polizei jetzt die Arbeit wirklich erschwert, ist KI. Denn ein angebliches Überwachungskamerabild hat die Polizei auf Trab gehalten. Laut Polizeichef Pinter war das Bild sehr gut. Blöd nur, es war offenbar fake. Rund 30 Hinweise sind eingegangen zum vermeintlichen Puma 4, werden jetzt da genauer überprüft. Und das echte Puma-Video vom Jäger, was ihr wahrscheinlich auch schon gesehen habt, das halten die Ermittler ja weiterhin für authentisch. Bis mindestens Sonntag soll jetzt weiter gesucht werden nach dem vermeintlichen Puma in Erding. Und sobald es was Neues dazu gibt, hört ihr es natürlich hier auf 95.5 Charivari.
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1: Ja, der Herbst ist angekommen. Genau wissen, wie es wird. Mit dem Charivari München-Wetter. Heute Sonne und Wolken im Wechsel bei maximal 17 Grad. Und der 3-Tage-Trend morgen verregnet, Sonntag freundlicher bei um die 15 Grad.
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3: Gute Nachrichten für alle, die in der Mittagspause mit dem Auto unterwegs sind. Ihr kommt gut durch in München. Ingmar Dressler hier aus der Charivari-Verkehrszentrale. Ja, ich habe immer noch keine einzige Meldung bei mir drin stehen. Grüne Straßen auf meiner Karte. Also gute Fahrt euch.
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3: Der neueste in Leim auf der Agnes-Bernauer Straße. Dann noch im Umland Gröbenzell der Eulenweg und in Berg am Leim auf der Beck am Leim Straße. Wenn ihr noch was seht, Stau oder Blitzer, jederzeit melden und zwar kostenlos in der Charivari App.
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Ihr seid auf der Suche nach einer Wohnung? Dann habe ich jetzt was für euch. 95.5 Charivari hier. Denn Freunde, es gibt mal wieder ein ganz besonderes Schmankerl auf dem Münchner Wohnungsmarkt. Und zwar im Schloss Possenhofen, dem Sissi-Schloss, wird eine Wohnung frei. Und zwar ein Loft im ersten Obergeschoss mit 234 Quadratmetern. Das sind 3,5 Zimmer, 2 Bäder, eine Terrasse und ein Balkon. Und on top gibt es noch einen privaten Zugang zum Starnberger See und natürlich besten Panorama-Seeblick. Die Bilder sind der absolute Hammer. Also wirklich, das ist wunderschön. Es gibt einen ganz geräumigen Entree, es gibt einen großen Salon, es gibt eine Bibliothek und 2 Tiefgaragenstellplätze sind auch noch dabei. Einziges Problem, ihr könnt es euch denken, das Ganze kostet 4,5 Millionen Euro. Und das war noch nicht alles, denn on top kommen dann noch 3.000 Euro Hausgeld pro Monat obendrauf. Heißt, ihr zahlt einmal 4,5 Millionen Euro und dann jeden Monat nochmal zusätzlich 3.000 Euro pro Monat. Allerdings, es sind gerade 120 Millionen Euro im Euro-Jackpot. Also vielleicht heute doch mal Lotto spielen.

0: Ist es nicht auch beruhigend, dass es den Promis nicht anders geht als uns Normalsterblichen? 95.5 Charivari hier, denn schaut mal, was Martin Rütter jetzt auf Instagram veröffentlicht hat.
1: Leute, ich gebe es zu, ich habe gedacht, es ist viel leichter. Und zwar suche ich eine Wohnung ab 100 Quadratmeter, darf auch gerne ein bisschen mehr sein, in München Lehel.
0: Ja, und er findet einfach nichts. Er hält schon etwas länger Ausschau und es gibt einfach, so wie es aussieht, keine Wohnung für Martin Rütter. Vielleicht könnt ihr ihm helfen, wenn ihr jemanden kennt, eine Oma habt, einen Opa habt, Verwandte, Bekannte, Freunde, die eben eine Wohnung ab 100 Quadratmetern in München zu vermieten haben. Oder meldet euch doch gerne beim Hundeprofi.
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4: Es ist 13 Uhr.
18: Hier sind die Nachrichten mit Andi Beinhold. Ein Megasport-Event quer durch die Stadt. Und ein echter Härtetest für den Münchner Nahverkehr. Am Sonntag legt der Marathon weite Teile der City für den Verkehr lahm. München-Reporter Ingmar Dressler.
19: Von 6:30 in der Früh bis 4:00 am Nachmittag müssen sich Fahrgäste auf massive Einschränkungen einstellen. 7 Tramlinien und über 20 Busse sind unterbrochen oder umgeleitet. Betroffen sind vor allem die Innenstadt, Schwabing und das Werksviertel. Die MVG rät zur U-Bahn, die U3 wird nämlich extra verstärkt.
18: Mit über 40.000 Läuferinnen und Läufern nehmen heuer so viele Menschen beim München-Marathon teil wie noch nie. Weil das Olympiastadion ja gerade saniert wird, befindet sich der Zieleinlauf am Olympiasee. Viele Gäste, aber auch große Herausforderungen auf den Bergen. Der Deutsche Alpenverein zieht seine Bilanz für den Hüttensommer 2026.

0: Die fällt gemischt aus. Lokalreporter Benjamin Kühnel.
1: Mit rund 900.000 Übernachtungen meldet der Verband zwar einen neuen Besucherrekord, wegen der langen Trockenheit ging aber auf einem Drittel aller Hütten das Wasser aus. Waschräume wurden gesperrt und Nottoiletten per Hubschrauber eingeflogen. In den bayerischen Voralpen haben etliche Hütten noch bis November geöffnet.
0: In einem Regionalexpress am Münchner Hauptbahnhof hat ein Mann gestern Abend Reisende mit einem Taschenmesser bedroht. Zuvor hat der 60-Jährige zwei junge Fahrgäste rassistisch beschimpft und versucht zuzuschlagen. Die Bundespolizei hat den Tatverdächtigen noch direkt im Zug festgenommen. Bei ihm haben die Beamten zudem fremde Geldbörsen und Ausweise entdeckt. Er kommt heute vor den Haftrichter. Und solange die Wiesen lief, war baustellenfreie Zeit. Jetzt geht's aber wieder richtig los. Und das bekommen S-Bahn-Fahrgäste im Kreis Erding zu spüren. Zwischen Markt Schwaben und Erding werden neue Gleise verlegt. Ab heute ist die S2 in diesem Abschnitt unterbrochen. Ganze 7 Wochen lang. Es wird einen Ersatzverkehr mit Bussen geben. Übers Wochenende ist jetzt außerdem die S8 zwischen Ostbahnhof und Johanneskirchen unterbrochen. Hier wird für die zweite Stammstrecke gebaut. Das waren die Nachrichten aus München und der Welt.
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4: Genau, wissen die, wie es wird. Mit dem Charivari München-Wetter. Ja, es sieht doch gar nicht mal so schlecht aus da draußen. Die Sonne setzt sich immer besser durch. Die Topwerte heute 17 Grad und der 3-Tage-Trend. Morgen kommen dann ein paar Regenschauer zu uns. Sonntag der schönere Tag vom Wochenende. Ab Montag freundlicher bei 15 Grad.
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5: Ingmar hier aus der Charivari Verkehrszentrale. Ja, schauen wir auf die A96 Lindau Richtung München. Zwischen Leim und Sendling hat es einen Unfall gegeben. Aber alles nicht so wild. Hier ist der Standstreifen blockiert. Das Ganze wird sich demnächst auch auflösen. Und dann schauen wir noch auf den mittleren Ring. Da kommt ihr aktuell gut durch. Im Osten gibt es 5 Minuten Zeitverlust zwischen Schlüsselbergstraße und Leuchtenbergring. Ansonsten aber keine Verzögerung hier.
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5: Der neueste steht in Oberföhring auf der Oberföhringer Straße, dann noch Perlach die Stendler Straße und am Hart auf der Schleißheimer Straße. Wenn ihr noch was seht, Staus oder Blitzer, dann immer gerne melden und zwar per WhatsApp an 089 für München 57 95 5.
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4: Wie sind die großen Hits eigentlich entstanden? Ihr hört's immer bei uns, bei der Story hinter dem Song und gleich. Geht's um diesen Hit hier von James Morrison und Nelly Furtado, Broken Strings. Und da hören wir gleich eine echte Heldenreise, die James Morrison hingelegt hat. Vom gemobbten, ausgeschlossenen und kranken Kind zum absoluten Superstar. Die ganze Story gibt's um Viertel nach.
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1: 30. Januar 2009. James Morrison und Nelly Furtado steigen mit Broken Strings in die Charts ein. James Morrison wird 1984 in England geboren. Als er gerade mal ein paar Wochen alt ist, bekommt er Keuchhusten. Die Ärzte geben ihm eine 30%ige Chance zu überleben, aber machen den Eltern wenig Hoffnung. Selbst wenn der kleine James überleben sollte, trägt er auf jeden Fall schwere Hirnschäden davon. Ein normales Leben wird dieser Junge mit Sicherheit nicht haben. Aber auch Ärzte können sich irren. Und so wird James doch ein ganz normaler Junge. Naja, fast. Als Kind ist er oft krank. Er ist ein bisschen schwächer als seine Schulkameraden, ein bisschen zerbrechlicher. In der Schule wird er deswegen gehänselt. Und weil er sich nicht wie die anderen Jungs für Fußball, sondern für Musik interessiert. Er zieht sich mehr und mehr zurück und macht immer mehr und mehr Musik. Hier fühlt er sich verstanden. Hier kann er sein, wie er wirklich ist, ohne dass über ihn geurteilt wird. Zeitsprung. 2006 kommt dann sein erstes Album Undiscovered und damit wird er direkt zum Star. Als er dann für sein zweites Album ein Duett schreibt, fragt er bei Nelly Furtado an, ob sie das mit ihm singen würde. Und sie sagt sofort zu. Und dieser Song ist bis heute seine erfolgreichste Single. Broken Strings.

0: Oh, wie schönes Wochenende, oder? 95.5 Charivari hier. Es ist der Feel Good Friday und wir schauen schon mal aufs Wochenende, denn es ist jede Menge los. Beim Münchner Zoll zum Beispiel gibt's morgen den Tag der offenen Tür. Heißt, ihr könnt mal schauen, was eigentlich andere Reisende illegalerweise mit nach München nehmen wollten. Da gibt's aber nicht nur sichergestellte Gegenstände, sondern ihr könnt euch zum Beispiel auch eine Vorführung der Spürhunde anschauen. Morgen ab 10 Uhr beim Münchner Zoll, das ist um die Ecke der Donnersberger Brücke.
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20: Ja, der Herbst ist angekommen. Genau wissen, wie es wird. Mit dem Charivari München-Wetter. Heute Sonne und Wolken im Wechsel bei maximal 17 Grad. Und der 3-Tage-Trend. Morgen verregnet, Sonntag freundlicher bei um die 15 Grad.
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21: Ein ruhiger Freitagmittag auf den Straßen in München. Ingmar Dressler hier aus der Charivari-Verkehrszentrale. Ja, zwei kleine Meldungen habe ich trotzdem. Einmal von der A94 Richtung Passau. Zwischen Paarstetten und Lengdorf 2 Kilometer Stau. Zeitverlust hier bei 10 Minuten. Und dann ist noch der Standstreifen blockiert zwischen Leim und Sendling auf der A96 Lindau Richtung München. Hier deswegen aufpassen. Ansonsten im Stadtgebiet und auch draußen kleinere Verzögerungen und Staus, aber nichts Spektakuläres.

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2: Der neueste im Umland auf der Erdinger Straße in Neuching. Dann noch am Harz die Knorrstraße und in Neuhausen auf der Isensteinstraße.
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0: So, die Schülerinnen und Schüler sind schon durch. 95.5 Charivari hier, denn die haben schon den ersten Münchner Schullauf im Olympiapark absolviert. Heute endlich geht's los, der große Marathon München bei Brooks. Präsentiert von uns, von 95.5 Charivari. Es ist der größte, den sie in unserer Stadt gegeben hat, denn über 40.000 Läuferinnen und Läufer sind da ab heute am Start. Dazu natürlich auch noch Hunderttausende an der Strecke. Und wenn ihr Bock habt, ey, schaut gerne vorbei, denn natürlich müsst ihr nicht unbedingt mitlaufen. Ihr könnt auch einfach alle anfeuern, alle Läufer. Morgen ist der große Kidslauf und ein Charity Run. Am Sonntag dann der 10-Kilometer-Lauf, der Halbmarathon, die Marathon-Staffel und natürlich der große Marathon. Ab 9 Uhr geht es dann auf über 42 Kilometer durch die ganze Stadt und die Strecke ist so schön. Wir haben ja in München einfach so wunderschöne Laufstrecken. Es geht vom Olympiapark aus, über Schwabing und die Altstadt, durch den Englischen Garten, Bogenhausen und dann das Werksviertel wieder zurück in den Olympiapark. Und es gibt natürlich rund um die Strecke die verschiedensten Stationen, ne? Mit Live-Musik, mit Trommlern, Cheerleadern, DJs. Also es ist richtig, richtig cool. Eine komplette Übersicht gibt es auch auf charivari.de.
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2: Wenn ihr immer schon mal gucken wolltet, wie Künstler eigentlich arbeiten, ja, dann könnt ihr das von heute bis Sonntag in Sendling machen, denn es öffnen wieder die Ateliers, Werkstätten und Ausstellungsräume in Sendling ihre Türen für die Öffentlichkeit. Und da zeigen eben viele Künstler und Künstlerinnen an verschiedenen Standorten, an welchen Projekten sie gerade arbeiten und wie sie eben Kreatives erschaffen. Ihr könnt auch immer schön ins Gespräch kommen mit den Künstlern und da ist alles dabei, ne? Also von Malerei über Schmuck bis Digitales, von heute bis Sonntag in Sendling.
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16: Hier sind die Nachrichten mit Andi Beinhold. Weiter keine Spur vom Puma im Erdinger Moos. Dafür umso mehr Fake News. Die Einsatzkräfte sind verärgert. München-Reporterin Arabella Schäffler.
17: Die Polizei erhält gerade reihenweise täuschend echt aussehende KI-Bilder, die das herumstreifende Raubtier zeigen sollen. Solche Fakes binden wertvolles Personal und schüren Angst, sagen die Ermittler. Auch um das Sicherheitsgefühl der Bevölkerung zu stärken, wird die Polizei mindestens über das Wochenende in der Region präsent sein und weiter nach dem möglichen Puma suchen.
16: Eines der größten Unternehmen der Welt feiert in Deutschland morgen Geburtstag. Google wird 25 Jahre alt. Die Suchmaschine hat damals ihren ersten Sitz in Hamburg eröffnet und sitzt seit Jahren auch in Berlin, Frankfurt und auch München. Google hat sich seitdem aber weiterentwickelt.
18: Es gibt insgesamt 7 Google-Dienste, die weltweit mehr als 2 Milliarden Nutzer im Monat haben. Und seit ein paar Jahren beschäftigt uns natürlich besonders eins, und das ist die künstliche Intelligenz, die wir nutzen, um verständlich Informationen aufzubereiten und dann auch weiterzudenken. Daran forschen wir weiter und investieren in Deutschland in Rechenzentren und Forschung, um den Standort Deutschland weiterhin fit zu machen.
16: So Lena Heuermann von Google Deutschland. Es ist die weltweit wichtigste Auszeichnung für Verdienste um Abrüstung, Frieden und Menschenrechte. Der Friedensnobelpreis geht in diesem Jahr an die Südafrikanerin Navanethem Pillay. Die südafrikanische Juristin mit indischen Wurzeln wird für ihren mutigen Einsatz für das Völkerrecht sowie ihren Einsatz gegen Kriegsverbrechen und Genozid

0: Sieg gewürdigt. Die Länderspielpause ist rum, dafür geht's jetzt wieder weiter mit der Bundesliga. Und morgen steht gleich ein echtes Topspiel auf dem Programm. Am Nachmittag müssen die Bayern nach Augsburg. Um 15.30 Uhr startet das Derby in der WWK-Arena. Direkt im Anschluss geht's für Bayern-Trainer Vincent Kompany in die BMW-Welt in München. Da bekommt er den Bayerischen Sportpreis verliehen. Das waren die Nachrichten aus München und der Welt.
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3: Genau wissen, wie es wird. Mit dem Charivari München-Wetter. Ja, heute Nachmittag Sonne und Wolken im Wechsel. Die Topwerte 17 Grad und der 3-Tage-Trend. Morgen regnerisch. Sonntag der schönere Tag vom Wochenende. Ab Montag ruhiges Herbstwetter bei 15 Grad.
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4: Ich bin Benjamin aus der Charivari-Verkehrszentrale mit den aktuellen Staus und Blitzern. Da sieht es heute Freitagmittag noch relativ gut aus. Wir haben die A94 München Richtung Passau zwischen Paarstetten und Lengdorf. 3 Kilometer Stau, ihr braucht eine gute Viertelstunde länger. Und dann noch aufpassen bitte auf der A96 Lindau Richtung München. Zwischen Leim und Sendling gab es einen Unfall, da ist aktuell der Standstreifen blockiert.
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4: Die neuesten Blitzer aus München Stadt und Land, da haben wir Harlaching die Selbener Straße und in Neuperlach die Putzbrunner. Wenn ihr auch noch was habt, Staus oder Blitzer, gerne melden, geht jederzeit in der Charivari App oder per Nachricht bei WhatsApp unter 089 für München 57 95 5.
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3: Ich bin Susanne Brückner und jetzt gibt's die Frau, ja, die träumt auch von einem Preis, den sie bislang noch nicht bekommen hat, und zwar einen Oscar. Taylor Swift hat ja schon so ziemlich alles gewonnen, Oscar bislang noch nicht, aber die Chancen stehen gut, dass sie jetzt für ihren Song I Knew It, I Knew It für den Pixar-Film Toy Story als bester Song für einen Oscar nominiert wird. Wir drücken die Daumen, wir hören sie jetzt. Hier ist Taylor Swift mit Elizabeth Taylor.
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0: Ihr singt gerne, am liebsten in Gesellschaft? Dann habe ich jetzt einen Tipp für euch. 95.5 Charivari hier, denn am Sonntag findet wieder der Mitmachchor Go Sing Choir in der Backstage Arena statt. Geübt wird dieses Lied. Wunderschön von Coldplay, The Scientist. Sonntag ab 18 Uhr könnt ihr diese Nummer mit ganz vielen anderen Münchnerinnen und Münchner in der Backstage Arena singen. Viel Spaß!
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13: Genau wissen, wie es wird. Mit dem Charivari Münchenwetter ja jetzt am Nachmittag wechseln sich Sonne und Wolken ab bei maximal 17 Grad. Und der 3-Tage-Trend morgen unbeständig. Sonntag wird dann der schönere Tag mit mehr Sonne. Ab Montag ruhiges Herbstwetter bei 15 Grad.
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11: Nur eine Meldung habe ich für euch und die kommt von der A8. Arabella Schaffler hier aus dem Charivari-Verkehrszentrum mit den wichtigsten Infos. Einmal die A8 Richtung Stuttgart. Hier hat es gekracht zwischen Sulze-Moos und Odelshausen. Da ein Unfall mit zwei Fahrzeugen. Hier ist die linke Spur blockiert und es stockt. Dann der mittlere Ring. Hier ist aktuell auf der Karte alles grün. Ihr kommt gut durch.
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11: Geblitzt wird in Giesing auf der Säbener Straße und einer steht noch in Diesen am Ammersee auf der Rotterstraße. Habt ihr auch was gesehen, Staus oder Blitzer? Dann jederzeit melden in der kostenlosen Charivari-App oder per WhatsApp. Das ist die 089 für München. 57 95 5 95 5. Danke euch.
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Es ist ja endlich Freitag, 95.5 Charivari hier und es ist so viel los am Wochenende, deswegen jetzt von mir eine kleine Übersicht. Heute und morgen ist das Digital-Analog-Festival im Muffatwerk und das feiert dieses Jahr 25-jähriges Jubiläum. Und was passiert da eigentlich? Ey, jede Menge. Es warten interaktive Installationen auf euch, Videokunst, Performances und natürlich ganz viel Live-Musik aus den verschiedensten Genres und das Ganze bei freiem Eintritt. Außerdem ist morgen Herbstfest im Ganz am Wasser. Da geht's ab 13 Uhr los. Und wenn ihr eher Bock auf Shoppen habt, ja dann schaut mal beim Fußgängerflohmarkt am Werkhaus Innerhausen in der Leon-Roth-Straße vorbei. Morgen von 9 bis 15 Uhr. Und ganz egal, was ihr vorhabt am Wochenende, ich wünsche euch viel Spaß.

0: Ihr liebt guten Wein, ja dann seid ihr beim Menzinger Straßenweinfest. Genau richtig, von heute bis Sonntag wird nämlich in Menzing gefeiert. Es ist ein Jubiläumsfest, denn es wird auch gleichzeitig noch 4 Jahre Menzinger Weinladen gefeiert. Ihr wisst, das ist ja der erste Weinbauverein in München, der ja auch dafür gesorgt hat, dass inzwischen tatsächlich wieder Weinreben auf Münchner Boden wachsen. Und dieses Fest soll eben die Münchner Weinkultur feiern. Also schaut gerne vorbei von heute bis Sonntag.
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16: Hier sind die Nachrichten mit Andi Beinhold. In der Region schon gang und gäbe, bald wird auch in der Stadt der Plastikmüll privat getrennt und wir müssen dann nicht mehr zur Wertstoffinsel. Die gelbe Tonne kommt, München-Reporter Sebastian Impeckhofen.
17: Los geht's in Neuhausen-Nymphenburg. Hier werden aktuell die ersten gelben Tonnen ausgeliefert. Bis Ende des Monats sollen auch Mosach und Feldmoching-Hasenbergl ausgestattet werden. Der reguläre Abholdienst startet aber erst zum Jahreswechsel. Neu bei der gelben Tonne, sie muss im Vergleich zu den anderen Tonnen selbstständig auf die Straße gestellt werden. Wenn schon mit Drogen dealen, dann wenigstens ganz korrekt. Hat sich wohl ein junger Münchner gedacht und die Drogeneinnahmen beim Finanzamt angegeben. München-Reporterin Cora Weidner.
18: Der 26-jährige Student steht vor Gericht, weil er über das Internet weltweit Drogen verkauft hat. Seine Einnahmen über 100.000 Euro. Die Polizei kam ihm auf die Schliche. Vor dem Prozess hat er dann dem Finanzamt ganz detailliert seine Profite gemeldet, mitsamt Bilanz. Mit diesem Schachzug hofft sein Anwalt jetzt auf ein milderes Strafmaß.
16: Bei 4 toten Feldhasen im Landkreis Freising haben Fachleute die Hasenpest nachgewiesen. Das Veterinäramt warnt jetzt vor direktem Kontakt mit Wildtieren, da sich der Erreger in seltenen Fällen auch auf Menschen und Hunde übertragen kann. Wer verendete Tiere entdeckt, fasst sie am besten nicht an und informiert den örtlichen Jäger. Mit einem Länderspiel gegen Australien starten die deutschen Fußballerinnen heute in die WM-Saison. Vor der WM 2027 in Brasilien will Bundestrainer Christian Wück sein Team gegen die Australierinnen testen. Am Dienstag spielen die deutschen Frauen dann in Bremen gegen Japan. Kapitänin Julia Gwynn fällt verletzungsbedingt aus. Das waren die Nachrichten aus München und der Welt.
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20: Genau, wissen wie es wird. Mit dem Charivari München-Wetter. Ja, es geht durch den Nachmittag mit einem Mix aus Sonne und Wolken. Topwerte heute 17 Grad. Und der 3-Tage-Trend. Wir schauen aufs Wochenende. Morgen eher regnerisch. Der Sonntag freundlicher. Ab Montag ruhiges Herbstwetter bei um die 14 Grad.
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1: Langsam aber sicher geht's Richtung Wochenende, deswegen etwas vollere Straßen in München. Ingmar Dressler hier aus der Charivari-Verkehrszentrale. Ja, auf dem mittleren Ring im Schnitt 5 Minuten Zeitverlust. Also noch nichts Verrücktes, aber ja, es dauert schon etwas länger. Man merkt, dass die Leute ins Wochenende wollen. Dann schauen wir noch auf die Autobahn. Da staut sich's deutlich auf der A99 Westumfahrung Richtung Lindau zwischen Neuherberg und dem Dreieck Allach. 8 Kilometer Stau. Hier verliert ihr knapp eine halbe Stunde. Außerdem Achtung auf der A8 Richtung Stuttgart. Zwischen Sulzemoos und Odelshausen, da gab es einen Unfall mit zwei Fahrzeugen. Hier ist die linke Spur deshalb blockiert.
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1: Da müssen die Bayern-Spieler aufpassen. Einer steht in Giesing auf der Säbener Straße. Dann noch Perlach die Putzbrunner Straße und auf der Iflandstraße in Bogenhausen.
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3: Es ist der Feel Good Friday Nachmittag. Wir starten gemeinsam Richtung Wochenende.
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0: Puma oder kein Puma? Das ist hier die Frage. 95.5 Charivari hier. Ja, ihr habt es mitbekommen, es wird immer noch nach dem angeblichen Puma in Erding gesucht. Und was der Polizei jetzt die Arbeit wirklich erschwert, ist KI. Denn ein angebliches Überwachungskamerabild hat die Polizei auf Trab gehalten. Laut Polizeichef Pinter war das Bild sehr gut. Blöd nur, es war offenbar fake. Rund 30 Hinweise sind eingegangen zum vermeintlichen Puma. 4 werden jetzt da genauer überprüft. Und das echte Puma-Video vom Jäger, was ihr wahrscheinlich auch schon gesehen habt, das halten die Ermittler ja weiterhin für authentisch. Bis mindestens Sonntag soll jetzt weiter gesucht werden nach dem vermeintlichen Puma in Erding. Und sobald es was Neues dazu gibt, hört ihr es natürlich hier auf 95.5 Charivari.
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15: Genau wissen, wie es wird mit dem Charivari München-Wetter. Heute Sonne und Wolken im Wechsel. Die Topwerte 17 Grad und der 3-Tage-Trend. Morgen regnerisch, Sonntag dann der schönere Tag vom Wochenende mit mehr Sonne bei um die 14 Grad.
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16: Ingmar hier aus der Charivari Verkehrszentrale. Ja, wir schauen auf die A99 Westumfahrung Richtung Lindau. Da staut sich's ja eh schon den ganzen Nachmittag über, und zwar zwischen Neuherberg und Lochhausen. Aktuell 12 Kilometer Stau, Zeitverlust bei 40 Minuten. Jetzt gerade reingekommen, ein Unfall mitten in diesem Gebiet, und zwar auf der Westumfahrung zwischen Ludwigsfeld und dem Tunnel Allach. Da ist die linke Spur blockiert, eben nach einem Unfall. Das Ganze zieht natürlich jetzt schon noch eine größere Verzögerung mit sich. Der Stau wird also noch größer werden. Und dann schauen wir noch in den Münchner Osten, A94 Richtung Passau. Zwischen Paarstetten und Lengdorf 4 Kilometer Stau. Hier verliert ihr eine Viertelstunde.
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16: Der neueste in Karlsfeld auf der Münchner Straße. Dann noch Neuried, die Planegger Straße, und in Giesing auf der Säbener Straße.
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1: Woher kommen die Redewendungen, die wir jeden Tag benutzen? Ich erkläre es euch. Heute geht es um das Sprichwort weg vom Fenster sein. Und diese Redewendung stammt aus dem Bergbau. Auf dem Weg zur Arbeit haben nämlich die Arbeiter früher immer die älteren Menschen am Fenster sitzen sehen. Und die hatten früher ja auch jahrelang unter Tage gearbeitet und litten an der sogenannten Staublunge. Heißt, die hatten oft Atemnot und deswegen saßen sie eben am geöffneten Fenster. Wenn diese Menschen dann gestorben waren, dann waren sie buchstäblich weg vom Fenster.
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0: Wörth. Ein ganz tolles Wochenende euch.
1: Macht's euch schön gemütlich, schnauft einfach mal durch und entspannt euch.
0: So wie Marina.
2: Super, vielen Dank.
1: Oder Tim.
3: Ernsthaft?
0: Ja.
3: Geil.
0: Oder wie Viktoria.
4: Dankeschön, mein Gott.
1: Oder die Simone.
5: Ach, da freue ich mich riesig. Dankeschön.
0: Und auch Vivian.
6: Mega, vielen, vielen Dank. Könnt ihr gar nicht fassen. Habt ihr euch noch nie was gewonnen? Dementsprechend freue ich mich umso mehr.
0: Alle haben bei uns ihren Entspannungsurlaub in der Ski- und Almenregion Gitschberg-Jochtal in Südtirol klargemacht.
1: Und in der nächsten Woche haben wir natürlich auch wieder besondere Momente für euch, also unbedingt einschalten.
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13: Hier sind die Nachrichten mit Andi Weinhold. Weiter keine Spur vom Puma im Erdinger Moos. Dafür umso mehr Fake News. Die Einsatzkräfte sind verärgert. München-Reporterin Arabella Schäffler.
14: Die Polizei erhält gerade reihenweise täuschend echt aussehende KI-Bilder, die das herumstreifende Raubtier zeigen sollen. Solche Fakes binden wertvolles Personal und schüren Angst, sagen die Ermittler. Auch um das Sicherheitsgefühl der Bevölkerung zu stärken, wird die Polizei mindestens über das Wochenende in der Region präsent sein und weiter nach dem möglichen Puma suchen.
13: Viele Gäste, aber auch große Herausforderungen auf den Bergen. Der Deutsche Alpenverein zieht seine Bilanz für den Hüttensommer 2026. Die fällt gemischt aus. DAV-Pressesprecher Julian Rohn.
15: Die Saison war sehr positiv. Sie hat sehr früh angefangen. Wir hatten sehr viele Übernachtungen und oft gutes Tourenwetter. Gleichzeitig hat aber eben dieses gute Wetter und auch eben diese Hitzeperioden hat viele Hütten in Bedrängnis gebracht, weil das Wasser knapp wurde. Gut ein Drittel der Hütten hatte Probleme mit Wasser und das ist jetzt tatsächlich die Aufgabe für die Zukunft, dort zu schauen, dass wir bessere Wasserspeicher haben, weniger Wasser verbrauchen und da noch mehr Unterstützung bekommen.
13: Bis November haben noch zahlreiche Hütten geöffnet und der DAV empfiehlt den Herbst als die beste Jahreszeit zum Wandern. Die Gebirgsjäger in Mittenwald trauern um einen jungen Rekruten. Der 23-Jährige ist Anfang der Woche nach dem Sport zusammengebrochen und wenig später im Krankenhaus gestorben. Warum er kollabiert ist, bleibt vorerst unklar. Die Bundeswehr klärt die genaue Ursache jetzt gemeinsam mit den Behörden. Die Länderspielpause ist rum, dafür geht's jetzt wieder weiter mit der Bundesliga. Und morgen steht gleich ein echtes Topspiel auf dem Programm. Am Nachmittag müssen die Bayern nach Augsburg. Um 15.30 Uhr startet das Derby in der WWK-Arena. Direkt im Anschluss geht's für Bayern-Trainer Vincent Kompany in die BMW-Welt in München. Da bekommt er den Bayerischen Sportpreis verliehen. Das waren die Nachrichten aus München und der Welt.
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17: Genau wissen, wie es wird. Mit dem Charivari München-Wetter mit Sonne und Wolken geht's durch den Nachmittag. Die Topwerte heute 17 Grad und der 3-Tage-Trend. Morgen unbeständig, Sonntag dann schon freundlicher. Ab Montag sonnig bei um die 15 Grad.
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18: Alle wollen ins Wochenende, deswegen ist es voll auf den Straßen. Ingmar hier aus der Charivari-Verkehrszentrale. Ja, auf dem Mittleren Ring zum Beispiel verliert ihr im Schnitt 8 Minuten laut Charivari-Echtzeitmessung. Wir schauen uns mal das genauer an. Es gab nämlich auch einen Unfall und zwar zwischen Bad Schachener Straße und Aiinger Straße. Das Ganze am Innsbrucker Ring. Deswegen hier die rechte Spur aktuell blockiert. Und dann raus auf die Autobahn. Im Nordwesten braucht ihr aktuell länger und zwar auf der A99 Richtung Lindau.

0: zwischen Neuherberg und Ludwigsfeld nämlich 6 Kilometer Stau. Zeitverlust bei einer Dreiviertelstunde. Hier gab es auch einen Unfall und zwar zwischen Ludwigsfeld und dem Tunnel Allach. Die linke Spur deswegen blockiert, eben wegen einem Unfall.
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0: Da steht einer in Diesen auf der Rotterstraße, dann noch Giesing, die Säbener Straße und ich habe noch einen drin stehen im Hasenbergl auf der Schleißheimer Straße.
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13: Hier sind die Nachrichten mit Andi Weinhold. Nach einem versuchten Überfall an der Schwanthaler Höhe in München bittet die Polizei um Hinweise. Ein Unbekannter hat gestern Abend einen Mann attackiert und mit einem Teppichmesser verletzt. Als das Opfer laut um Hilfe gerufen hat, ist der Angreifer ohne Beute geflohen. Über 15 Streifenwagen haben in der Nacht vergeblich nach ihm gesucht. Ob Peak, Crashout oder Ragebait. Das Rennen um das Jugendwort des Jahres biegt auf die Zielgerade ein. Der Langenscheid Verlag hat die drei Favoriten bekannt gegeben. Schon morgen steht der Sieger fest. Die Worte bedeuten absoluter Höhepunkt, Wutausbrüche oder jemanden gezielt provozieren. Mitmachen dürfen ausschließlich Teenager zwischen 11 und 20 Jahren. Und einkaufen ganz ohne grelles Licht, Musik oder lautes Kassenpiepsen. Drei Supermärkte im Landkreis Starnberg testen ab morgen eine sogenannte stille Stunde. In ausgewählten Filialen in Starnberg, Pöcking und Hersching dimmen die Mitarbeiter das Licht und schalten Durchsagen ab. Das Angebot richtet sich vor allem an reizempfindliche Menschen, etwa mit Autismus oder ADHS. Das waren die Nachrichten aus München und der Welt.
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15: Genau wissen, wie es wird mit dem Charivari München-Wetter. Mit Sonne und Wolken geht's durch den Nachmittag bei maximal 17 Grad. Und der Teiltagetrend: morgen unbeständig, am Sonntag dann freundlicher mit Sonne. Ab Montag ruhiges Herbstwetter bei um die 15 Grad.
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16: Klassischer Berufsverkehr bei uns in München. Ingmar Dressler hier aus der Charivari-Verkehrszentrale. Ja, das heißt, auf dem mittleren Ring, da braucht ihr länger. Am längsten aktuell auf der Landshuter Allee und zwar Richtung Süden. Da verliert ihr 20 Minuten. Und dann noch im Osten des Rings, Bad Schachener Straße Richtung Ottobrunner Straße. Da ist aktuell der rechte Fahrstreifen blockiert durch einen defekten LKW. Und zwar genauer gesagt zwischen Bad Schachener Straße und Aiinger Straße. Deswegen hier aufpassen. So, dann schauen wir noch raus auf die Autobahnen. Da staut sich vor allem im Nordwesten, und zwar auf der A99 Westumfahrung Richtung Lindau. Zwischen Neuherberg und Ludwigsfeld verliert ihr 50 Minuten. Grund ist unter anderem, dass die linke Spur blockiert ist vor dem Tunnel Allach. Ein Unfall gab es nämlich hier. So, dann schauen wir noch auf die A94. Da staut sich es auch. 25 Minuten der Zeitverlust Richtung Passau zwischen Hohenlinden und Lengdorf.
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16: Einer steht auf der Iflandstraße in Bogenhausen. Dann noch in H die St. Konradstraße und in Karlsfeld auf der Hochstraße.
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9: Hier sind die Nachrichten mit Andi Weinhold. In der Region schon gang und gäbe, bald wird auch in der Stadt der Plastikmüll privat getrennt und wir müssen dann nicht mehr zur Wertstoffinsel. Die gelbe Tonne kommt. München-Reporter Sebastian Impeckhofen.
10: Los geht's in Neuhausen-Nymphenburg. Hier werden aktuell die ersten gelben Tonnen ausgeliefert. Bis Ende des Monats sollen auch Mosach und Feldmoching-Hasenbergl ausgestattet werden. Der reguläre Abholdienst startet aber erst zum Jahreswechsel. Neu bei der gelben Tonne, sie muss im Vergleich zu den anderen Tonnen selbstständig auf die Straße gestellt werden.
9: Wenn schon mit Drogen dealen, dann wenigstens ganz korrekt. Hat sich wohl ein junger Münchner gedacht und die Drogeneinnahmen beim Finanzamt angegeben. München-Reporterin Cora Weidner.
11: Der 26-jährige Student steht vor Gericht, weil er über das Internet weltweit Drogen verkauft hat. Seine Einnahmen über 100.000 Euro. Die Polizei kam ihm auf die Schliche. Vor dem Prozess hat er dann dem Finanzamt ganz detailliert seine Profite gemeldet, mitsamt Bilanz. Mit diesem Schachzug hofft sein Anwalt jetzt auf ein milderes Strafmaß.
9: Bei 4 toten Feldhasen im Landkreis Freising haben Fachleute die Hasenpest nachgewiesen. Das Veterinäramt warnt jetzt vor direktem Kontakt mit Wildtieren, da sich der Erreger in seltenen Fällen auch auf Menschen und Hunde übertragen kann. Wer verendete Tiere entdeckt, fasst sie am besten nicht an und informiert den örtlichen Jäger. Mit einem Länderspiel gegen Australien starten die deutschen Fußballerinnen heute in die WM-Saison. Vor der WM 2027 in Brasilien will Bundestrainer Christian Wück sein Team gegen die Australierinnen testen. Am Dienstag spielen die deutschen Frauen dann in Bremen gegen Japan. Kapitänin Julia Gwynn fällt verletzungsbedingt aus. Das waren die Nachrichten aus München und der Welt.
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12: Genau wissen, wie es wird. Mit dem Charivari München-Wetter. Mit Sonne und Wolken geht's durch den Nachmittag. Die Topwerte heute 17 Grad. Und der 3-Tage-Trend morgen unbeständig. Sonntag dann schon freundlicher. Ab Montag sonnig bei um die 15 Grad.
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13: Einiges los hier auf den Straßen in München. Ich habe viele Meldungen für euch. Wir fangen mal so an. A92 Richtung Deggendorf zwischen Eching-Ost und Freising-Süd. Achtung, eine Radkappe hier auf der Fahrbahn, deswegen aufpassen. Dann auf dem mittleren Ring, Innsbrucker Ring, zwischen Bad Schachner Straße und Aiinger Straße immer noch die rechte Spur blockiert durch einen defekten Pkw. Und es gibt einige Staus, einer auf der A94 Richtung Passau zwischen Paarstetten und Lengdorf. Da sind es 4 Kilometer Stau, hier verliert ihr 20 Minuten. Und den längsten Stau, den haben wir immer noch auf der A99 Westumfahrung Richtung Lindau zwischen Neuherberg und dem Dreieck Allach. 5 Kilometer Stau, hier verliert ihr eine halbe Stunde.
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13: Der neueste auf der Radl-Kofer Straße in der Schwanthaler Höhe. Dann noch Pasing, die Offenbachstraße und am Hart auf der Knorrstraße.
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7: Hier sind die Nachrichten mit Andi Weinhold. Was hat einen 60-Jährigen in Berngau in der Oberpfalz gestern dazu gebracht, bei einer routinemäßigen Waffenkontrolle 2 Prüfer zu erschießen? Das ist weiter unklar, wie der bayerische Innenminister Herrmann bei einer Pressekonferenz erklärt hat. Der Tatverdächtige, ein Sportschütze und Jäger, sei bislang nicht polizeilich bekannt gewesen. Auch das Motiv sei noch offen. Es gebe keinen Hinweis auf eine extremistische Gesinnung. Immer mehr junge Menschen haben keinen Schulabschluss. Laut Statistischem Bundesamt beendeten im Schuljahr 2024/25 knapp 65.000 Jungen und Mädchen ihre Ausbildung ohne Zeugnis. 10 Jahre zuvor waren es rund 45.000 gewesen. Gestiegen ist auch der Anteil der Schulabbrecher. Direkt neben der geplanten neuen Konzertarena am Münchner Flughafen baut Hilton ein modernes Lifestyle-Hotel. Das Haus mit knapp 200 Zimmern soll 2029 gemeinsam mit der neuen Eventhalle an den Start gehen. Die Macher rechnen künftig mit zehntausenden Besuchern bei Konzerten internationaler Topstars. Das waren die Nachrichten aus München und der Welt.
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10: Genau wissen, wie es wird mit dem Charivari München-Wetter. Mit Sonne und Wolken geht's durch den Nachmittag bei maximal 17 Grad. Und der Drei-Tage-Trend. Morgen unbeständig, am Sonntag dann freundlicher mit Sonne. Ab Montag ruhiges Herbstwetter bei um die 15 Grad.
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11: Ja, langsam entspannt sich die Lage auf den Straßen in München etwas. Ingmar Dressler hier aus der Charivari-Verkehrszentrale. Ihr verliert immer noch einiges an Zeit, aber es geht inzwischen, zum Beispiel auf dem Mittleren Ring. Da sind es im Schnitt noch 5 Minuten. Und dann schauen wir raus auf die Autobahnen. Die Problemautobahn heute, ja, die A99. Und zwar die Westumfahrung Richtung Lindau zwischen Neuherbeck und dem Dreieck Allach. Da hat sich's immer wieder gestaut. Es gab auch 2 Unfälle. Jetzt hat sich die Lage aber auch hier etwas beruhigt. Es sind immer noch 6 Kilometer Stau, aber nur in Anführungszeichen bei einem Zeitverlust von einer Viertelstunde. So viel verliert ihr auch auf der zweiten Problemautobahn heute immer noch. Das ist die A94 Richtung Passau. Zwischen Paarstetten und Lengdorf sind es hier noch 3 Kilometer Stau bei einem Zeitverlust ebenfalls von einer Viertelstunde.
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11: Der neueste steht auf der Erdinger Straße in Neuching. Dann noch am Harz die Schleißheimer Straße und in Obermenzing auf der Meyerbeerstraße.
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0: Ein ganz tolles Wochenende euch.
1: Macht's euch schön gemütlich, schnauft einfach mal durch und entspannt euch.
0: So wie Marina.
2: Super, vielen Dank.
1: Oder Tim.
3: Ernsthaft?
0: Ja.
3: Geil.
0: Oder wie Viktoria.
4: Dankeschön, mein Gott.
1: Oder die Simone.
5: Ach, da freue ich mich riesig. Dankeschön.
0: Und auch Vivian.
6: Mega, vielen, vielen Dank. Könnt's gar nicht fassen. Habt ihr euch noch nie was gewonnen? Dementsprechend freue ich mich umso mehr.
0: Alle haben bei uns ihren Entspannungsurlaub in der Ski- und Almenregion Gitschberg-Jochtal in Südtirol klargemacht.
1: Und in der nächsten Woche haben wir natürlich auch wieder besondere Momente für euch, also unbedingt einschalten.
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28: Es ist gleich 18 Uhr.
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3: Hier sind die Nachrichten mit Andi Weinhold. Weiter keine Spur vom Puma im Erdinger Moos. Dafür umso mehr Fake News. Die Einsatzkräfte sind verärgert. München-Reporterin Arabella Schäffler.
4: Die Polizei erhält gerade reihenweise täuschend echt aussehende KI-Bilder, die das herumstreifende Raubtier zeigen sollen. Solche Fakes binden wertvolles Personal und schüren Angst, sagen die Ermittler. Auch um das Sicherheitsgefühl der Bevölkerung zu stärken, wird die Polizei mindestens über das Wochenende in der Region präsent sein und weiter nach dem möglichen Puma suchen.
3: Viele Gäste, aber auch große Herausforderungen auf den Bergen. Der Deutsche Alpenverein zieht seine Bilanz für den Hüttensommer 2026. Die fällt gemischt aus. DAV-Pressesprecher Julian Rohn.
5: Die Saison war sehr positiv. Sie hat sehr früh angefangen. Wir hatten sehr viele Übernachtungen und oft gutes Tourenwetter. Gleichzeitig hat aber eben dieses gute Wetter und auch eben diese Hitzeperioden hat viele Hütten in Bedrängnis gebracht, weil das Wasser knapp wurde. Gut ein Drittel der Hütten hatte Probleme mit Wasser und das ist jetzt tatsächlich die Aufgabe für die Zukunft, dort zu schauen, dass wir bessere Wasserspeicher haben, weniger Wasser verbrauchen und da noch mehr Unterstützung bekommen.
3: Bis November haben noch zahlreiche Hütten geöffnet und der DAV empfiehlt den Herbst als die beste Jahreszeit zum Wandern. Die Gebirgsjäger in Mittenwald trauern um einen jungen Rekruten. Der 23-Jährige ist Anfang der Woche nach dem Sport zusammengebrochen und wenig später im Krankenhaus gestorben. Warum er kollabiert ist, bleibt vorerst unklar. Die Bundeswehr klärt die genaue Ursache jetzt gemeinsam mit den Behörden. Die Länderspielpause ist rum, dafür geht's jetzt wieder weiter mit der Bundesliga. Und morgen steht gleich ein echtes Topspiel auf dem Programm. Am Nachmittag müssen die Bayern nach Augsburg. Um 15.30 Uhr startet das Derby in der WWK-Arena. Direkt im Anschluss geht's für Bayern-Trainer Vincent Kompany in die BMW-Welt in München. Da bekommt er den Bayerischen Sportpreis verliehen. Das waren die Nachrichten aus München und der Welt.
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7: Genau wissen, wie es wird. Mit dem Charivari München-Wetter. Mit Sonne und Wolken geht's durch den Nachmittag. Die Topwerte heute 17 Grad. Und der 3-Tage-Trend morgen unbeständig. Sonntag dann schon freundlicher. Ab Montag sonnig bei um die 15 Grad.
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9: 5 bis 10 Minuten Zeitverlust braucht ihr fast überall in München aktuell. Und eine Problemstelle gibt es im Münchner Westen. Ingmar Dressler hier aus der Charivari-Verkehrszentrale. Schauen wir zuerst auf den mittleren Ring, und zwar Kiebengaustraße zwischen Aschauer Straße und Schwanseestraße. Ein defekter PKW, hier ist die mittlere Spur deshalb blockiert. Dann Richtung Innsbrucker Ring zwischen Bad Schachener Straße und Eyinger Straße. Rechte Spur blockiert, hier ebenfalls ein defekter PKW. Und dann ganz wichtig, Achtung am Hohenzollernplatz. In Höhe Hohenzollernstraße ist die Ampelanlage außer Betrieb, deswegen hier Vorsicht an der Kreuzung. Ich wiederhole nochmal, Hohenzollernplatz in Höhe Hohenzollernstraße, Achtung, die Ampelanlage hier außer Betrieb. So, und dann schauen wir auf die große Problemstelle im Münchner Westen. Das ist die A99 Richtung Nürnberg zwischen dem Dreieck Südwest und Lochhausen. 2 Kilometer Stau. Hier verliert ihr insgesamt 50 Minuten. Hier dauert es also deutlich länger. Grund war ein Unfall. Achtung, hier auch Flüssigkeiten auf der Straße.
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9: Da steht einer in Trudering auf der Kreilerstraße und dann noch Sendling die Eidenbachstraße.
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3: Hier sind die Nachrichten mit Andi Weinhold. Nach einem versuchten Überfall an der Schwanthaler Höhe in München bittet die Polizei um Hinweise. Ein Unbekannter hat gestern Abend einen Mann attackiert und mit einem Teppichmesser verletzt. Als das Opfer laut um Hilfe gerufen hat, ist der Angreifer ohne Beute geflohen. Über 15 Streifenwagen haben in der Nacht vergeblich nach ihm gesucht. Ob Peak, Crashout oder Ragebait. Das Rennen um das Jugendwort des Jahres biegt auf die Zielgerade ein. Der Langenscheid Verlag hat die drei Favoriten bekannt gegeben. Schon morgen steht der Sieger fest. Die Worte bedeuten absoluter Höhepunkt, Wutausbrüche oder jemanden gezielt provozieren. Mitmachen dürfen ausschließlich Teenager zwischen 11 und 20 Jahren. Und einkaufen ganz ohne grelles Licht, Musik oder lautes Kassenpiepsen. Drei Supermärkte im Landkreis Starnberg testen ab morgen eine sogenannte stille Stunde. In ausgewählten Filialen in Starnberg, Pöcking und Hersching dimmen die Mitarbeiter das Licht und schalten Durchsagen ab. Das Angebot richtet sich vor allem an reizempfindliche Menschen, etwa mit Autismus oder ADHS. Das waren die Nachrichten aus München und der Welt.
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5: Genau wissen, wie es wird mit dem Charivari München-Wetter. Mit Sonne und Wolken geht's durch den Nachmittag bei maximal 17 Grad. Und der Drei-Tage-Trend morgen unbeständig, am Sonntag dann freundlicher mit Sonne. Ab Montag ruhiges Herbstwetter bei um die 15 Grad.
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6: Ingmar hier aus der Charivari-Verkehrszentrale. Ja, im Stadtgebiet hat sich die Verkehrslage beruhigt, aber rund ums Dreieck München Südwest, da staut sich so richtig. Einmal auf der A96 Richtung München zwischen Freiham und Gräfelfing. Ein Unfall mit drei Fahrzeugen. Die Unfallstelle hier ungesichert. Es staut sich deswegen. Ihr verliert 25 Minuten. Und dann direkt daneben auf der A99 Richtung Nürnberg zwischen dem Tunnel Aubing und Lochhausen ein defekter LKW. Achtung, hier ausgelaufene Flüssigkeiten auf der Straße. Der Stau hier nur 1 Kilometer lang, Zeitverlust aber bei 40 Minuten.
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6: Geblitzt wird in Berg am Laim auf der Berg am Laim Straße, dann noch die Knorrstraße am Harz und in Neuhausen auf der Isensteinstraße.
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